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2: Im Studio Anna Löwer. Die USA und der Iran haben sich nach Angaben von US-Präsident Trump auf ein Friedensabkommen geeinigt. Auch Vermittler Pakistan bestätigte die Vereinbarung und kündigte eine sofortige Waffenruhe an. Das Abkommen soll am Freitag in Genf unterzeichnet werden. Der Iran spricht bereits von einem Erfolg. Der Vizeaußenminister erklärte, Teheran habe seine Ziele erreicht. Mit der Einigung sollen außerdem die Blockade iranischer Häfen und die Einschränkungen in der Straße von Hormuz aufgehoben werden. Die deutsche Nationalmannschaft ist mit einem Torfest in die WM gestartet. Gegen WM-Neuling Curaçao gewann das DFB-Team mit 7:1. Erstmals seit seinem Rücktritt nach der EM stand Manuel Neuer als Nummer 1 wieder zwischen den Torpfosten. Er sagte im Ersten:
3: Jeder wünscht sich immer einen guten Start und gerade in so einem Turnier ist es wichtig, dass wir, glaube ich, gut gestartet sind, dass wir die Spielfreude an den Tag gelegt haben, dass man auch gemerkt hat, dass die Spieler, die von der Bank gekommen sind, immer Energie mit reingebracht haben, dass wir nie aufgehört haben, aufs nächste Tor zu spielen und die Spielfreude war da und wir wollten immer aufs Tor gehen.
2: Außerdem spielten noch die Niederlande gegen Japan, Endstand 2:2. Im schweizerischen Genf ist es bei Protesten gegen den G7-Gipfel in Frankreich zu Ausschreitungen gekommen. Laut Polizei haben einige der gut 20.000 Demonstranten mehrere Gebäude beschädigt. Die Beamten setzten teilweise Tränengas ein. In Genf kommen die Staats- und Regierungschefs an und reisen dann weiter nach Evian in Frankreich. Die Schweiz sagt Nein zu einer Einwohnergrenze. 54% haben sich vorläufigen

0: Ergebnissen zufolge in einem entsprechenden Referendum dagegen ausgesprochen. Die rechtspopulistische SVP hatte die Einführung einer Begrenzung auf 10 Millionen Einwohner gefordert. Die Initiatoren wollten die Einwanderung beschränken. Nächstes Kapitel in den Skandalgeschichten im norwegischen Königshaus. Im Prozess gegen Marius Borg-Høiby soll heute das Urteil verkündet werden. Angeklagt ist der Sohn von Kronprinzessin Mette-Marit unter anderem wegen Vergewaltigung. Er bestreitet die Vorwürfe.
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2: Mit KI-Support. Wolkig ist es gerade vor allem im Norden und da kommen auch noch ein paar Schauer runter. Sonst bleibt's meist trocken mit nur wenig Wolken. Die Temperaturen liegen aktuell zwischen 13 und 6 Grad. Tagsüber bleibt es im Norden und Nordosten eher grau und ab und zu nass. Später lässt das nach. Sonst freundlich und trocken bei 16 bis 22 Grad.
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2: Im Studio Anna Löwer. Die DFB-Elf hat die Pflichtaufgabe Curaçao mit Bravour bewältigt. 7:1 gewinnt die deutsche Nationalmannschaft gegen den WM-Neuling, der zwischenzeitlich sogar zum 1:1 ausgleichen konnte. Bundestrainer Nagelsmann sagte in der ARD.
3: Da musst du dich erstmal kurz sammeln und dann finde ich schon wichtig, wie die Mannschaft damit umgeht nach den letzten beiden Turnieren. Es sind natürlich auch viele Newcomer dabei, die noch keine Turniere hatten, aber es sind natürlich auch einige dabei, die Turniere selbst erlebt haben. Und dann musst du erstmal 7 Tore machen. Klar waren wir Favorit und klar musst du am Ende des Spiels auch gewinnen. Trotzdem waren gute Dinge dabei, aber auch Dinge, die man gut analysieren kann, um weitere Schritte zu gehen. Und ich habe mich einfach gefreut für die Truppe.
2: Außerdem spielten die Niederlande und Japan 2:2 und die Elfenbeinküste und Ecuador trennten sich 1:0. Die USA und der Iran haben sich nach Angaben von US-Präsident Trump auf ein Friedensabkommen geeinigt. Vermittler Pakistan spricht von einer sofortigen Waffenruhe in der Region. Auch die Straße von Hormuz soll schnell wieder geöffnet werden. Das Abkommen soll am Freitag in Genf unterzeichnet werden. Die Bahngewerkschaft EVG befürchtet einen massiven Abbau im deutschen Schienenverkehr. Grund sind die Einstiegspläne des italienischen Bahnunternehmens Italo. Mehr von Benno Hille.
4: Italo will der Deutschen Bahn ab 2028 Konkurrenz machen. Die Befürchtung, wenn Italo wichtige Strecken belegt, kann die Bahn dort weniger Fahrten anbieten. Die Einnahmen könnten dann für die Finanzierung der Nebenstrecken fehlen. Die Gewerkschaft sieht damit die Fernanbindung vieler Bahnhöfe in Gefahr, zum Beispiel in Chemnitz, Rostock und Magdeburg. EVG-Chef Burkhardt fordert, dass Italo im Gegenzug auch weniger lukrative Strecken bedienen muss.
2: Die Schweiz sagt Nein zu einer Einwohnergrenze. 54% haben sich, vorläufigen Ergebnissen zufolge, in einem entsprechenden Referendum dagegen ausgesprochen. Die rechtspopulistische SVP hatte die Einführung einer Begrenzung auf 10 Millionen Einwohner gefordert. Die Initiatoren wollten die Einwanderung beschränken. Nächstes Kapitel in den Skandalgeschichten im norwegischen Königshaus. Im Prozess gegen Marius Borg-Høiby soll heute das Urteil verkündet werden. Angeklagt ist der Sohn von Kronprinzessin Mette-Marit unter anderem wegen Vergewaltigung. Er bestreitet die Vorwürfe.
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5: Mit KI-Support. Wolkig ist es gerade vor allem im Norden und da kommen auch noch ein paar Schauer runter. Sonst bleibt's meist trocken mit nur wenig Wolken. Die Temperaturen liegen aktuell zwischen 13 und 6 Grad. Tagsüber bleibt es im Norden und Nordosten eher grau und ab und zu nass. Später lässt das nach. Sonst freundlich und trocken bei 16 bis 22 Grad.
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2: Im Studio Anna Löwer. Die DFB-Elf hat die Pflichtaufgabe Curaçao mit Bravour bewältigt. 7:1 gewinnt die deutsche Nationalmannschaft gegen den WM-Neuling, der zwischenzeitlich sogar zum 1:1 ausgleichen konnte. Bundestrainer Nagelsmann sagte in der ARD.
3: Da musst du dich erstmal kurz sammeln und dann finde ich schon wichtig, wie die Mannschaft damit umgeht nach den letzten beiden Turnieren. Es sind natürlich auch viele Newcomer dabei, die noch keine Turniere hatten, aber es sind natürlich auch einige dabei, die Turniere selbst erlebt haben. Und dann musst du erstmal 7 Tore machen. Klar waren wir Favorit und klar musst du am Ende das Spiel auch gewinnen. Trotzdem waren gute Dinge dabei, aber auch Dinge, die man gut analysieren kann, um weitere Schritte zu gehen. Und ich habe mich einfach gefreut für die Truppe.
2: Außerdem spielten die Niederlande und Japan 2:2 und die Elfenbeinküste und Ecuador trennten sich 1:0. Die USA und der Iran haben sich nach Angaben von US-Präsident Trump auf ein Friedensabkommen geeinigt. Auch Vermittler Pakistan bestätigte die Vereinbarung und kündigte eine sofortige Waffenruhe an. Das Abkommen soll am Freitag in Genf unterzeichnet werden. Der Iran spricht bereits von einem Erfolg. Der Vizeaußenminister erklärte, Teheran habe seine Ziele erreicht. Mit der Einigung sollen außerdem die Blockade iranischer Häfen und die Einschränkungen in der Straße von Hormuz aufgehoben werden. Mehr als 20.000 Menschen haben im schweizerischen Genf gegen den G7-Gipfel protestiert. Dabei kam es auch zu Ausschreitungen. Mehrere Gebäude wurden beschädigt. Die Polizei setzte Tränengas ein. Der G7-Gipfel selbst findet im etwa 40 Kilometer entfernten Evian in Frankreich statt. Die Bahngewerkschaft EVG befürchtet einen massiven Abbau im deutschen Schienenverkehr. Grund sind die Einstiegspläne des italienischen Unternehmens Italo. Wenn Italo wichtige Strecken übernimmt, könnten der Bahn Einnahmen wegbrechen, die dann für Verbindungen auf den Nebenstrecken fehlen. Nächstes Kapitel in den Skandalgeschichten im norwegischen Königshaus. Im Prozess gegen Marius Borg-Høiby soll heute das Urteil verkündet werden. Angeklagt ist der Sohn von Kronprinzessin Mette-Marit unter anderem wegen Vergewaltigung. Er bestreitet die Vorwürfe.
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4: Mit KI-Support. Wolken sind heute Morgen verbreitet dabei und Richtung Nordosten kann es auch mal nass werden. Vereinzelt ist sogar ein Gewitter drin, sonst bleibt es oft trocken und im Süden wird es deutlich freundlicher. Dazu steigen die Höchstwerte auf 16 bis 22 Grad, am Oberrhein bis 25 Grad. Morgen ziehen von Westen her Regenwolken rein, später lässt das wieder nach, maximal bis 29 Grad.
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2: Nochmal Havertz, das Ergebnis in die Höhe, 7:1. Ein toller WM-Auftakt für die deutsche Mannschaft, das macht Lust auf mehr.
3: Zudem spielten Elfenbeinküste Ecuador 1:0 und Niederlande Japan 2:2. Die USA und der Iran haben sich auf ein Friedensabkommen geeinigt, das sorgt auch bei uns für Aufatmen. Bundeskanzler Merz begrüßte die Einigung und mahnte zu einer zielstrebigen Umsetzung. Zudem müssten weitere Abkommen sicherstellen, dass der Iran sein Atomprogramm beendet und weder Israel noch andere Staaten in der Region angreift. Das Thema wird heute auch beim G7-Treffen im französischen Evian besprochen. Russische Raketen haben in der Nacht die Hauptkirche des UNESCO-geschützten Höhlenklosters in der ukrainischen Hauptstadt Kiew in Brand gesetzt. Laut Kiews Militärgouverneur gibt es ernsthafte Schäden auf dem Gelände des Klosters. In sozialen Netzwerken kursieren Bilder des brennenden Daches der Maria-Einschlafenskathedrale, dem historischen Wahrzeichen der Stadt. Alba Berlin hat das zweite Finalspiel der Basketball-Bundesliga beim FC Bayern München gewonnen und in der Serie überraschend zum 1:1 ausgeglichen. Die Berliner kämpften sich auswärts zu einem 86:79. Das dritte Duell der Best-of-Five-Serie steigt am Mittwoch in Berlin.
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5: Na, das war doch mal ein schöner Start in die Fußballweltmeisterschaft, oder? Mensch, das Ergebnis 7:1 gestern Abend. Als Brasilien das gesehen hat, haben sie sofort die Koffer gepackt und sind wieder abgereist. Nein, im Ernst, es war wirklich ein toller Start unserer Jungs. Ich habe sofort Stimmen gelesen, die gesagt haben, ach mein Gott, das war nur Curaçao. Aber Freunde, 7 Tore muss man trotzdem erstmal machen, ne? Feiern wir doch unsere Fußballnationalelf heute mal so ein bisschen. Und wir gucken drauf, was in dieser Woche sonst noch passiert, außer Fußball. Das weiß nämlich unser Andi und das wird er uns gleich erzählen. Kommen Sie jetzt erstmal gut zur Kaffeemaschine. Schönen guten Morgen.

0: Ab in die neue Woche, ab in den Montag. Guten Morgen hier bei Schwarzwald Radio. Und was in dieser Woche so passiert, das weiß wie immer um diese Zeit unser Andi.
1: Morgen gibt es ein besonderes Jubiläum, denn am 16. Juni vor genau 129 Jahren stellt Rudolf Diesel seinen gleichnamigen Motor vor. Mit dieser Erfindung hatte er eine wirklich zündende Idee, wobei, nee, eigentlich hatte er eher eine selbstzündende Idee. Ist ja auch egal, aber wenn ihr dem Dieselmotor morgen ein Ständchen singen wollt, wie wäre es denn mit einem kleinen
2: Zündknaller?
1: Viertakter.
2: Irre.
1: Apropos Jubiläum, am Donnerstag feiert Ex-Beatle Sir Paul McCartney Geburtstag. 84 Jahre wird er.
3: Happy Birthday to you.
1: Wird wahrscheinlich eine richtige Hard Day's Night. Lady Madonna und Eleanor Rigby haben sich nämlich angekündigt, aber I don't want to spoil the party.
4: Why?
1: Ich weiß jetzt übrigens auch, warum der Paul so beliebt ist. Ja, denn viele Leute beschweren sich andauernd, aber oh, der kommt flach. Paul McCart? Nie. Am Samstag um 22 Uhr heißt es wieder Daumen drücken beim zweiten Gruppenspiel der Deutschen gegen die Elfenbeinküste bei der Fußball-WM.
5: Ich drück dich die Däume.
1: Gespielt wird in Toronto und übertragen wird das Spiel im ZDF. Das heißt, als Fußballexperte ist auch wieder Christian Streich am Start.
6: Und dann schauen wir mal am Samstag, was wir auf den Platz bringen, weil dort ist halt die Wahrheit.
1: Am Sonntag ist Midsommer und da feiern die Schweden, ja wer hätte das nur gedacht, traditionell die Mitte des Sommers.
7: Wow.
1: Und das am liebsten mit der ganzen Familie.
8: Silvana, Sarafina, Estefania, Kelenta, Loredana, Sarah Jane, Lavinia, Jeremy Pascal.
1: Junge Frauen sammeln traditionell 7 verschiedene Blumensorten. Die legen sie dann unter ihr Kissen. Dadurch soll ihnen ihr zukünftiger Ehemann im Traum erscheinen.
9: Er sieht gut aus und er hat einen ganz geilen Arsch.
1: Funktioniert scheinbar auch bei bereits Verheirateten. Die Scheidungsrate in Schweden, die ist nämlich ganz schön hoch.
10: Man heiratet nur einmal im Jahr.
1: Ha, und apropos diese Pipi-Musik, irgendwas war da doch noch. Ach ja, diese Woche ist Weltkontinenzwoche. Frei nach dem Motto, wenn's läuft, dann läuft's.
11: Ach, nee.
1: Aber wenn ihr glaubt, jetzt kommt ein fieser Windelwitz, dann seid ihr falsch gewickelt.
12: Richtig lustig.
1: Ja, in diesem Sinne, piss später.
13: Jetzt langsam nervt's.
1: Ist ja gut. Und ihr kommt jetzt bitte gesund und munter durch die Woche. Euer Andi.

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1: 15. Juni 1994. Corona sind mit The Rhythm of the Night neu in den Charts. Anfang der 90er ist der Eurodance beliebter denn je. Diese neuartige Musik verbreitet sich von Frankfurt aus über ganz Europa. Ein einfacher, sich immer und immer wieder wiederholender Techno-Beat, darüber eine soulige Frauenstimme, die einen Refrain singt und manchmal noch ein, zwei Typen, die ein bisschen was über den Beat rappen. Wie zum Beispiel bei The Power von Snap. Oder bei What is Love, einem der größten Hits von Hathaway. Oder zum Beispiel bei Culture Beat und Mr. Bang. Und auch in Italien kommt diese Musik gut an. Francesco Bontempi steht in den 80ern als Lee Marrow auf den Bühnen Italiens und möchte nun auch beim Eurodance-Hype mitmachen. Als er das brasilianische Model Olga de Souza kennenlernt, ist er sich sicher, die muss auf die Bühne. Das ist ein echter Hingucker. Nur leider kann sie so gar nicht singen. Aber kein Problem, denn dafür gibt es ja Playback. Also engagiert er verschiedene Sängerinnen, die gegen ein kleines Honorar die Songs singen und stellt dann, wenn der Song fertig ist, Olga auf die Bühne und lässt sie tanzen. Der erste Song dieser neu gegründeten Gruppe ist dann direkt ein Riesenhit. The Rhythm of the Night.

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11: Hanka aus Tengen hier in Baden-Württemberg sagt, es ist überraschend freundlich für den Montagmorgen. Ja, wir haben vor allem im Norden und in der Mitte so ein paar dickere Wolken heute und da kann es auch mal regnen, aber hier im Südwesten, da haben wir viel Sonne dabei und es bleibt trocken. Insgesamt nur selten Schauer unterwegs. Die Temperaturen, die steigen heute insgesamt auf 15 bis 26 Grad. Morgen von Westen her wieder dickere Wolken, bisschen Regen, später aber dann auch da wieder freundlicher und das bei bis zu 29 Grad für den Dienstag.
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0: Rocketheads und The Bomb hier bei Schwarzwald Radio. Guten Morgen, kommen Sie gut in die neue Woche. Und bevor wir Zähne putzen, zusammen mit dem Zahnputz-Oldie, die Sie sich übrigens auch immer wünschen können, die Zahnputz-Oldies hier bei uns unter 0173 104 33 33. So kurze Songs, 2 bis 3 Minuten. Bevor wir das machen, schauen wir noch mal kurz auf den Fußballabend der deutschen Nationalelf. Moritz Einzel ist da aus unserer Sportredaktion. Was bedeutet denn dieser 7:1-Sieg gegen Curaçao?
1: Das bedeutet jetzt zunächst mal, dass diesmal ein Vorrundenaus sehr unwahrscheinlich ist. 8 von 12 Gruppendritten kommen ja auch weiter. Und da ist dieser sehr hohe Sieg jetzt schon mal eine Absicherung. Aber über sowas wollen wir gar nicht reden, sondern jetzt hat das deutsche Team Zeit bis nächsten Samstag. Dann ist das zweite Spiel gegen die Elfenbeinküste. Das wird natürlich schwieriger, aber mit diesem Teamgeist bin ich da sehr guter Dinge. Da sollte der nächste Sieg das Ziel sein.
0: Na, das klingt doch schon mal gut. Und unser Ziel ist jetzt das Badezimmer, gleich Zahnputz-Oldie nach den Stones und Teach-In.

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2: Und da machen wir unseren Zahnputz-Oldie heute gleich zum ersten Musikwunsch des Tages.
3: Guten Morgen, liebe Kathi. Ich grüße dich ganz herzlich aus dem Emsland. Wie wäre es mit einem Zahnputz-Song? Und zwar was richtig Rockiges aus den 60ern von John Fred and his Playboy Band mit Julie in Disguise. Da kann man die Schlachtzahl beim Zähneputzen gleich erhöhen. Ganz liebe Grüße, euer Herbert.
2: Herbert, geht los.
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7: In Kempten in Bayern, da sieht der Himmel nach Sommer aus, hat uns der Mike geschrieben. Dankeschön dafür. Ja, es zeigt sich auch ziemlich freundlich, das Wetter heute. Meistens zumindest, vor allem die Südwesthälfte, kriegt viele Sonnenstunden ab. Im Norden und in der Mitte ziehen aber so ein paar dickere Wolken durch. Größere Schauer sind aber selten. Temperaturen liegen bei bis zu 26 Grad. Morgen von Westen her Wolken und ein bisschen Regen. Später kommt auch da wieder die Sonne zurück. Und das bei bis zu 29 Grad für den Dienstag.
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8: Ich bin Joshua Heise. Guten Morgen. Die deutsche Fußballnationalmannschaft hat ihr erstes Gruppenspiel bei der Weltmeisterschaft klar gewonnen. In Houston besiegte die DFB-Elf WM-Neuling Curaçao mit 7:1. Moritz Einzel berichtet.
9: Nur kurz geriet das deutsche Team ins Ungleichgewicht beim zwischenzeitlichen 1:1 für den Außenseiter aus der Karibik. Ansonsten aber war es eine kleine deutsche Fußballparty gegen Curaçao. Das 7:1 erinnert an goldene Tage. Torwart Manuel Neuer bei Magenta TV.
10: Das war jetzt nicht Brasilien im Halbfinale, das war Curaçao im ersten Spiel. Aber man muss immer einen guten Start haben und den haben wir heute gehabt und deshalb sind wir erstmal froh.
8: Zudem spielten Elfenbeinküste Ecuador 1:0 und Niederlande Japan 2:2. Im französischen Evian startet heute der G7-Gipfel. Dort wird es wohl vor allem um das Rahmenabkommen der USA und des Irans für ein Ende des Krieges geben, aber auch um den Ukraine-Krieg. Frankreichs Präsident Macron forderte vor dem Treffen, dass die Straße von Hormuz bedingungslos wieder geöffnet werden soll. Frankreich sei bereit, dies durch eine internationale Marinemission zu begleiten. Im Turbo rein in die EU. Nach dem Aus der ungarischen Blockade startet die Europäische Union heute die Beitrittsverhandlungen mit der Ukraine und Moldau. Dabei zeigt die EU den Kandidaten erstmal die Rahmenbedingungen für einen Beitritt auf. Laut Experten ist ein EU-Beitritt der Ukraine erst Mitte der 2030er Jahre realistisch. Zunächst muss der russische Angriffskrieg enden. Knapp die Hälfte der Kinder und Jugendlichen in Deutschland lässt sich von Algorithmen und Influencern zu Online-Käufen verleiten. Das zeigt eine DAK-Umfrage zu Mediensucht. Kassenschlager sind demnach vor allem Lifestyle- und Trendprodukte wie Kleidung, Schuhe und Accessoires. Die Forschenden warnen, dass junge Menschen wegen ihrer Entwicklung besonders anfällig für solche Kaufanreize sind.
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7: Schon wieder kurz nach sieben. Schönen guten Morgen. Es geht bei Popcorn für alle unserer Kino-Rubrik heute um einen einsamen Auftragskiller. Eine Zimmerpflanze und Filmmusik, die bis heute für Gänsehaut sorgt. Machen wir alles gleich nach Third World und Delight. Guten Morgen.

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2: Der Profi mit Jean-Paul Belmondo. Der spielt einen französischen Special Agent mit der Aufgabe, den Diktator im afrikanischen Malagawi zu töten. Nicht googeln, der Staat ist erfunden.
3: Wir sitzen in der Tinte.
4: Nicht nur das, wir sind erledigt.
5: Es muss doch eine Chance gegen diesen Mann geben.
6: Nur die, ihn umzulegen.
7: Es könnte sein, dass er zu Ihnen Verbindung aufnimmt. Halten Sie ihn auf.
8: Und wenn ich mich weigere?
7: Dann könnte Ihnen vielleicht etwas zustoßen.
9: Ich jage das Schwein so lange, bis ich ihn habe.
2: Dummerweise haben sich politische Interessen Frankreichs während des Auftrags geändert. Aber Belmondo konnte nicht rechtzeitig informiert werden. Es gab ja keine Handys 1981. Eine Hetzjagd wie bei Bond. Nur, dass Belmondo am Ende erschossen wird, das schließt eine Fortsetzung aus.
10: Ich wollte Sie nicht ohrfeigen, das schwöre ich.
11: Ich wollte dich nicht ohrfeigen, das schwöre ich dir.
10: Ich hasse es nämlich, Frauen zu schlagen.
11: Ist auch unfein, aber du hast recht. Das ist nur der Job. Den trockenen Augenwischer zahlt der blonde Wichser.
2: Auf Deutsch synchronisiert mal wieder von Rainer Brandt. So wurde Beaumont zum Schnauzenpolierer. Den Vogel abgeschossen hat aber der Soundtrack von Ennio Morricone.

0: Butterfield mit Your Love. Hier ist Schwarzwaldradio. Schönen guten Morgen. Wir senden ja nun mal aus einer der schönsten, wenn nicht aus der schönsten Urlaubsregion Deutschlands. Und deswegen wollen wir Ihnen natürlich auch jeden Morgen unseren schönen Schwarzwald ein bisschen näher legen, sozusagen. Und stellen Ihnen jeden Morgen ein schönes Plätzchen hier bei uns vor.
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2: Mitten im Hochschwarzwald erwartet Besucher eine Überraschung, mit der wohl niemand rechnet. In St. Blasien steht nämlich ein riesiger Kuppelbau, der eher nach Rom als nach Schwarzwald aussieht. Wer zum ersten Mal um die Ecke kommt, bleibt meistens automatisch stehen und denkt: Moment mal, was macht dieses Monster vor Kirche hier? Tatsächlich gehört die Kuppel zu den größten Europas. Früher galt das Bauwerk sogar als eine der größten Kuppelkirchen des Kontinents. Besonders verrückt, außen Schwarzwald mit Tannen, Bergen und Wanderwegen und mittendrin plötzlich Architektur wie in Italien. Ein echter Wow-Moment für alle, die glauben, den Schwarzwald schon zu kennen.
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5: Da ist der Wolfgang in Zarentin in Mecklenburg-Vorpommern und der sagt, naja, hier oben ist alles noch spannend grau und das bleibt doch noch ein Weilchen so. Ja, wir haben im Norden viele Wolken, auch noch ein paar Schauer, die unterwegs sind. Im Süden und Südwesten dagegen, da sieht es schon relativ gut aus. Temperaturen heute, je nach Sonnenscheindauer, zwischen 15 und 26 Grad. Morgen von Westen her ein bisschen wechselhafter mit ein bisschen Regen. Später kommt aber auch im Westen wieder die Sonne raus. Und am Thermometer morgen bis zu 29 Grad.
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8: 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Die Berge natürlich, die Luft auf den Bergen oben, wenn man auch noch mit dem Motorrad unterwegs ist, ist eine geile Strecke zum Fahren.
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0: Davon hatte ich letztens einen Ohrwurm, der wirklich den ganzen Tag anhielt. Das war ganz schlimm. Aber das sind eben Hits, ne? Bonnie M. und Bahama Mama hier bei Schwarzwaldradio. Guten Morgen. Wir spielen gleich um 100 Schwarzwaldtaler. Sie wissen Bescheid, es geht um ein Google-Double. Und da geht's um einen Song, den ich vom Englischen ins Deutsche übersetzen lasse von Google. Und Google wird mir das Ganze dann auch vorlesen. Und dann erkennen Sie anhand dieser Übersetzung, was es für ein Song ist. So einfach funktioniert's. Und wie gesagt, 100 Schwarzwaldtaler gibt's zu gewinnen. Machen wir in knapp 10 Minuten. Jetzt erfüllen wir noch schnell einen Musikwunsch.
1: Guten Morgen, liebe Kathi. Ich bin jetzt auf dem Weg dienstlich nach Eindhoven in den Niederlanden. Da fällt mir doch gleich Van Halen ein. Spiel doch mal was Schönes von Van Halen. Such dir was aus. Ich danke nur, guten Mittag. Bis dahin.
0: Ich habe was ausgesucht, was nicht so oft läuft und schon gar nicht bei anderen Sendern. Van Halen hier mit Little Dreamer. Guten Morgen.

0: Wham und Freedom. Hier ist Schwarzwaldradio. Guten Morgen. Machen Sie jetzt das Radio ein bisschen lauter, denn es geht um 100 Schwarzwaldtaler.
1: Was man braucht, nachgoogeln, fertig. Also ist schon eine tolle Sache.
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0: Google. Das ist auch eine tolle Sache. 100 Schwarzwaldtaler mehr auf dem Talerkonto ist nicht schlecht. Und es funktioniert auch ganz einfach. Sie erkennen einfach, welchen Song ich hier von Google habe übersetzen lassen.
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0: Weit erlebt. Auch sehr schön. Welcher Song ist es? Welches Lied hat Google hier übersetzt? 0173 104 33 33, WhatsApp-Nummer. Darüber können wir telefonieren zum Beispiel. Oder Sie schicken schnell eine Sprachnachricht. Telefonnummer, eine normale, haben wir auch. 0800 504 33 33. Ich spiele Ihnen das Google-Double nochmal vor.
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4: Sarah aus Leutenberg in Thüringen hat auch noch ein paar Wolken vor der Haustür, aber es sieht aus, als würde es ein bisschen freundlicher werden wollen. Wird's auch heute noch. Also eigentlich kriegen wir einen ganz schönen Wochenstart. Mit bis zu 26 Grad, vor allem im Südwesten, ist es richtig schön und sonnig. Und da wird's natürlich auch am wärmsten. Im Norden hängen ein paar dickere Wolken, da kann's auch einzelne Schauer geben. Und morgen dann sieht's eigentlich auch nicht so schlecht aus. Von Westen her kommen allerdings ein paar dickere Wolken und auch ein bisschen Regen. Später ist aber auch da die Sonne wieder da und morgen gibt's schon bis zu 29 Grad.
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5: Ich bin Joshua Heise. Guten Morgen. Was für ein Auftakt zur Fußball-WM. Die deutsche Nationalmannschaft hat am Abend den Karibikstaat Curaçao mit 7:1 geschlagen. Die Torjäger im Überblick: Metscher, Schlotterbeck, Musiala, Brown, Undaf und gleich zweimal Havertz. Das zweite Gruppenspiel der DFB-Elf steht am Samstag an. Gegner in Toronto ist dann die Elfenbeinküste. Vor malerischer Kulisse im französischen Evian am Genfer See beginnt heute der G7-Gipfel. Hauptthema wird wohl der brandneue Deal zwischen den USA und dem Iran sein. Michael Evers berichtet.
6: Was bedeutet die Abmachung konkret und kommt die für den Welthandel wichtige Schifffahrt durch die Straße von Hormuz wieder in Gang? Das werden hier in Evian entscheidende Fragen sein. Der US-Präsident wird dabei womöglich auf die Hilfe der Europäer setzen, die ihre Hilfe bei der Absicherung der Schifffahrt durch die Meerenge angeboten haben. Vielleicht also wird Trump konstruktive Töne anschlagen und auf die Europäer setzen.
5: Inwieweit sollten sich erwachsene Kinder an den Pflegekosten ihrer Eltern beteiligen? Das ist auch in der Union umstritten. Aktuell müssen Kinder nur mitzahlen, wenn sie über 100.000 Euro im Jahr verdienen. CDU-Gesundheitsministerin Warken will diese Grenze abschaffen. Die CSU-Politikerin Staffler entgegnete im Redaktionsnetzwerk Deutschland, Kinder seien durch die Hilfsbedürftigkeit der Eltern ohnehin schon belastet. US-Präsident Trump hat seinen 80. Geburtstag mit einem Käfigkampfspektakel direkt vor dem Weißen Haus gefeiert. Mehr als 4000 Zuschauer haben die UFC-Kämpfe auf dem Gelände des Amtssitzes verfolgt, darunter Kabinettsmitglieder, Trumps Familie und Meta-Chef Zuckerberg. Eine Klage von Kritikern, die das Event verhindern wollten, ist gescheitert.
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4: Hören wir noch mal rein in unser Google-Double. Was ist das hier für ein Song?
7: Jede Kleinigkeit, die sie tut, ist magisch. 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
4: Na, haben Sie definitiv schon mal gehört und haben Sie auch im Ohr. Also überlegen Sie kurz und dann schicken Sie noch schnell eine Sprachnachricht. Ein paar Minütchen haben Sie noch Zeit.

0: man braucht. Nachgoogeln, fertig. Also ist schon eine tolle Sache.
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2: Google. Welches Lied habe ich heute von der Google-Maschine übersetzen lassen? Hören Sie nochmal rein.
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2: Wer bitteschön möchte lösen?
4: Guten Morgen, Kathi, hier aus dem mal wieder verregneten schönen Denklage. Das müsste sein von, und jetzt straf mich ab, es ist entweder Sting oder Police, Every Little Thing She Does Is Magic. Hoffe ich zumindest, dass das ist.
2: Ja, das ist es. Christian, der Christian aus Dinklage hat's rausgekriegt, jawohl. The Police mit Every Little Thing She Does Is Magic. Habe ich ausgesucht, weil The Police damit natürlich den bislang größten Erfolg der Band gefeiert haben. Heute vor genau 45 Jahren auf Platz 1 der britischen Charts. 100 Schwarzwaldtaler haue ich dem Christian jetzt aufs Konto. Herzlichen Glückwunsch, nächste Runde Google-Double morgen früh.

0: Schwarzwaldradio hier. Guten Morgen. Und wo bleibt er denn nun, der Sommer? Kommt er überhaupt noch mal wieder? Das ist die große Frage, die ich jetzt gleich mal weitergebe hier bei Schwarzwaldradio in unsere Wetterredaktion zu unserem Kai. Wie sieht's denn nun aus? Wird es warm diese Woche?
1: Ja, es wird ziemlich schnell sehr heiß werden. Der Dienstag ist noch gedämpft. Da ziehen kompakte Wolken mit Wind über uns hinweg. Die Wolken gehören zu einer Warmfront und gelegentlich fällt etwas Regen. Die Nachmittagswerte erreichen so 17 bis maximal 24 Grad. Am Mittwoch sind es schon 20 bis über 25 Grad mit immer mehr Sonnenschein. Und sehr sonnig werden der Donnerstag und der Freitag, wobei am Freitagabend wahrscheinlich schon erste, teilweise heftige Hitzegewitter dabei sind. Und die Temperaturen machen einen gewaltigen Sprung nach oben und liegen am Freitag bei 30 bis 37 Grad.
0: Okay, übertreiben muss man es ja nicht gleich, aber wahrscheinlich können wir nichts dagegen tun. Dankeschön an unseren Kai aus unserer Wetterredaktion. Und jetzt erfüllen wir den nächsten Musikwunsch.
2: Hallöchen,
1: hi.
2: Hier sind Lena und André. Wir sind gerade noch bei der Arbeit und wir würden uns total freuen, wenn Take On Me von AHA gespielt wird. Ich wünsche euch allen noch einen ganz schönen Tag.

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14: Und hat sich die Sarah gemeldet aus Wörstadt in Rheinland-Pfalz. Und die hat auch schon ein bisschen Sonne vorm Bürofenster. Ja, das sieht ganz gut aus. Vor allem im Südwesten heute, da ist der Himmel teils sogar wolkenlos. Im Norden sieht das ein bisschen anders aus. Da haben wir ein paar Wolken dabei und da sind auch ein paar Schauer am Start. Temperaturen je nach Sonneneinstrahlung bei 15 bis 26 Grad. Morgen haben wir aus Richtung Westen wieder dickere Wolken und ein bisschen Regen, aber später wird es auch da wieder sonnig. Also morgen auch schon wieder ein recht schöner Sommertag. Zumindest einigermaßen und das bei bis zu 29 Grad.
15: Für Biker eigentlich ein Highlight ist immer die B500. Die habe ich schon mehrfach unter den Rädern gehabt, über ins Elsass und bin da ein bisschen rumgekurvt. Und dann irgendwann bei Lörrach wieder zurück, Badenweiler.
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15: Oben am Hochblauen, also die Kurven und die Strecken hier im Schwarzwald selber, die sind schon intensiver. Die Kurvenfolge ist heftiger, spannender zu fahren. Lottertal, Feldberg hoch, vom Feldberg runter Richtung Bad Säckingen. Die Strecken, die sind Trauma. Schwarzwald ist nochmal ein Hütchen drauf.

15. Juni 2026. Hier ist Schwarzwald Radio. Guten Morgen und heute ist Tag des Lächelns. Ja, und mal ganz ehrlich, das passt ziemlich gut in den Alltag, weil wir davon nämlich viel zu wenig haben. Jawohl. Dabei steckt im Lächeln, im Lachen viel mehr als nur gute Laune im Gesicht. Und warum und weshalb und was da alles dahinter steckt, das weiß unsere Linda und sie wird uns das gleich erzählen. Hier nämlich in knapp 10 Minuten.

0: Heatwave und The Groove Line. Guten Morgen, wünscht das Hühnchen hier bei Schwarzwaldradio. Es ist Tag des Lächelns heute, der 15. Juni. Und eigentlich ist das ein ziemlich unterschätztes Thema, denn Lachen ist nicht nur nett, sondern richtig komplex und wichtig. Und warum, weiß unsere Linda.
1: Im Körper passiert dabei eine kleine Kettenreaktion. Zwischen 100 und 300 Muskeln werden aktiviert, das Herz-Kreislauf-System kommt leicht in Schwung und die Atmung verändert sich. Manche Forschende vergleichen Lachen deshalb sogar mit einem leichten Ausdauertraining. Im Gehirn werden gleichzeitig Endorphine freigesetzt, also körpereigene Stoffe, die für gute Stimmung sorgen. Stresshormone und Cortisol werden dagegen reduziert. Das erklärt, warum man sich nach einem echten Lachanfall oft entspannt fühlt. Kurios ist auch, Menschen können Lachen kaum unterdrücken, wenn andere lachen. Das liegt an sogenannten Spiegelneuronen im Gehirn. Und deshalb ist Lachen sozial so stark verbindend. Und trotzdem, Erwachsene lachen im Alltag nur rund 15 Mal täglich, Kinder schaffen ein Vielfaches davon. Heißt am Ende, Lächeln ist kostenlos, wirkt sofort und ist eins der einfachsten Stimmungstools, die wir haben.
0: Also lächeln Sie mal heute.

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2: Guten Morgen, liebe Johanna in Ansbach in Bayern. Die meldet uns Sonnenschein, also einen wunderschönen Wochenstart, hat sie geschrieben. Ja, dort ist es richtig schön. Wir haben aber im Osten Deutschlands auch noch ein paar dickere Wolken hängen und es kann auch noch ein bisschen regnen. In Niedersachsen zum Beispiel auch, sind auch noch ein paar Schauer am Start, auch in Brandenburg. Aber es wird im Laufe des Morgens bzw. des Tages besser. Wir kriegen nur noch selten Schauer und Temperaturen heute von 15 bis 26 Grad. Morgen ziehen von Westen her wieder mehr Wolken auf, gibt auch wieder ein bisschen Regen. Später kommt dann aber auch dort wieder die Sonne raus und morgen schon um die 29 Grad.
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3: Ich bin Joshua Heise, guten Morgen. Die deutsche Fußballnationalmannschaft hat ihr erstes Gruppenspiel bei der Weltmeisterschaft klar gewonnen. In Houston besiegte die DFB-11 WM-Neuling Curaçao mit 7:1. Moritz Einzel berichtet.
4: Nur kurz geriet das deutsche Team ins Ungleichgewicht beim zwischenzeitlichen 1:1 für den Außenseiter aus der Karibik. Ansonsten aber war es eine kleine deutsche Fußballparty gegen Curaçao. Das 7:1 erinnert an goldene Tage. Torwart Manuel Neuer bei Magenta TV.
5: Das war jetzt nicht Brasilien im Halbfinale, das war Curaçao im ersten Spiel. Aber man muss immer einen guten Start haben und den haben wir heute gehabt und deshalb sind wir erstmal froh.
3: Zudem spielten Elfenbeinküste Ecuador 1:0, Niederlande Japan 2:2 und am Morgen Schweden Tunesien 5:1. Im französischen Evian beginnt heute der G7-Gipfel. Das Hauptthema, klar, der Friedensdeal zwischen den USA und dem Iran. Kanzler Merz, Großbritanniens Premier Starmer und Italiens Ministerpräsidentin Meloni begrüßten die Einigung, mahnten aber an, dass der Iran niemals über Atomwaffen verfügen dürfe. Zudem kündigte Frankreichs Präsident Macron Gespräche über Wege zu einer dauerhaften Öffnung der Straße von Hormuz an. Mindestens 9 Tote und ein brennendes Wahrzeichen. Das ist die traurige Bilanz der letzten russischen Luftangriffe auf die Ukraine. Wie der Militärgouverneur von Kiew mitgeteilt hat, steht die Hauptkirche des UNESCO-geschützten Höhlenklosters in Brand. Ob die Maria-Entschlafenskathedrale durch russischen Beschuss oder durch herabfallende Trümmerteile Feuer fing, ist noch unklar. Welche Rolle spielt die soziale Herkunft auf die Bildungschancen in Deutschland? Bildungsministerin Prien stellt dazu am Mittag den neuen Bildungsbericht vor. Der wird alle 2 Jahre veröffentlicht und zeigt sowohl langfristige Entwicklungen als auch Mängel im System. Schon der letzte Bericht hatte eine soziale Ungleichheit aufgezeigt, aber auch eine unzureichende Finanzierung sowie den Fachkräftemangel.
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2: Hallöchen, guten Morgen hier bei Schwarzwaldradio am Montag. Sagen Sie mal, wissen Sie eigentlich, was Archigraphie ist? Also ich hatte den Begriff in Vorbereitung auf meine Sendung das erste Mal gehört. Und als ich dann gelesen habe, was das ist, dachte ich mir, ja klar, logisch. Und Sie werden diesen Gedanken auch gleich haben. Es gibt nämlich eine ganz, ganz besondere Ausstellung in Karlsruhe. Und da geht's eben um Archigraphie und was da genau gezeigt wird. Das werden Sie gleich erfahren. Nach ABBA und OMD.

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1: Man sieht sie jeden Tag an Fassaden, über Eingängen, auf alten Häusern oder modernen Gebäuden. Und doch nimmt man so oft erst wahr, wenn man genauer hinschaut. Schriften im Stadtraum. Die Ausstellung Archigraphie, Schriften am Bau im Architekturschaufenster Karlsruhe widmet sich genau diesem Zusammenspiel von Architektur und Typografie. Und darüber spreche ich jetzt mit der Kuratorin Agnes Laube. Frau Laube, die meisten Menschen achten ja auf Gebäude. Viel seltener gucken sie auch auf die Schriften, die auf den Gebäuden sind. Warum lohnt sich da einen Blick drauf?
2: Meistens schaut man ja drauf, wenn man etwas sucht und versucht herauszufinden, ob man jetzt da ist, wo man hin wollte. Ärgerlich ist, wenn man nicht findet, was man wollte. So, das ist das eine, einfach so das Funktionale, die Orientierung. Draufschauen hat auch damit zu tun, dass es eine bestimmte Ästhetik hat, die Beschriftungen, die im besten Fall zum Gebäude passen, im schlimmsten Fall das Gebäude abwerten. Aber natürlich ist das eine Spezialdisziplin.
1: Wenn man an die Planung so einer Ausstellung geht, könnte man sich ja eigentlich eher so einen gemütlichen Spaziergang durch die Stadt vorstellen und gar nicht mal wirklich das Architekturschaufenster.
2: Die Ausstellung wirkt in die Köpfe der Menschen und wenn sie rausgehen, sehen sie überall diese Schriften. Es ist so, dass wir 14 Arbeiten aktuelle von Ateliers aus der Schweiz, Paris, Deutschland vorstellen, also aktuelle Projekte. Das ist jetzt ein bisschen ein Kompromiss, aber ich denke, das regt schon an.
1: Wenn die Besucher die Ausstellung verlassen haben und dann wieder durch Karlsruhe laufen, worauf werden sie denn dann achten?
2: Ja, das ist eben, dass sie das sehen, was sie haben an sehr speziellen Beschriftungen, die es durchaus gibt. Also ich habe immer gemerkt, diese Ausstellungen wecken wirklich dieses Bewusstsein für historische und aktuelle Schriften.
1: Die Ausstellung Archigraphie Schrift am Bau ist vom 16. Juni bis zum 24. Juli im Architekturschaufenster Karlsruhe zu sehen. Weitere Informationen gibt's unter architekturschaufenster.de.
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1: Gude aus Mainz. Mein Name ist Yogi Smith. Ich hätte einen Musikwunsch. Alex Harvest mit Fesshealer. Ich bedanke mich recht herzlich.
2: Oh, die Nummer aus den 70ern habe ich natürlich auch ewig nicht mehr gehört. Aber bei uns läuft eben sowas. Und natürlich erfüllen wir dem Yogi den Wunsch. The Sensational Alex Harvey Band mit Faith Healer gibt's jetzt hier bei Schwarzwald Radio.

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1: Ja, schönen guten Morgen, Familie. Liebe Grüße aus der Hauptstadt. Wie sieht's denn aus mit Cat People von David Bowie? Ich hab mir lange nicht gewünscht. Schönen Tag für euch. Tschüss.
2: Ach, wie süß. Guten Morgen, Familie, hat er gesagt, der Ronny. Naja, da kriegt er natürlich seinen Wunschsong. David Bowie und Cat People. See.

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Esto es Hola FM 92.8, 95.1, 95.5 y 106.8 en FM. Partes toda la isla de Fuerteventura y partes de Lanzarote. Y también digital en la isla de Tenerife, en el sur, alrededor de Adeje, por ejemplo, y partes del norte también. Puedes escucharnos ahora en Digital Radio. Schön, dass ihr dabei seid. Herzlich willkommen. Hier ist Hola FM mit Rudi Loderbauer. Die bunten und kuriosen Geschichten aus aller Welt in den kommenden zwei Stunden. Natürlich wieder, wie ihr es gewohnt seid, gleich eine weitere Folge unserer losen Reihe, die dümmsten Diebe der Welt. Und da haben wir eine köstliche Geschichte gleich mit dabei. Also was sehr Köstliches hat sich da einer schmecken lassen. In ein paar Minuten ist es soweit. Dann natürlich aktuelle Inselnachrichten nachher um halb für Fuerteventura, Lanzarote, Tenerife, die Kanarischen Inseln und die Wetteraussichten natürlich in der neuen Woche. Wie schaut's denn aus bei uns? Was ist temperaturmäßig geboten? Kalima, ja, nein, die Infos gibt's bei uns. Natürlich Helen Song of the Week mit dabei und jetzt erstmal Musik zum Reinkommen in diese Stunde 3 am Stück. Da sind wir mit Ed Sheeran unterwegs in der Tenerife Sea, also in Tenerife.

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Teneriffa See, Teneriffa natürlich, Ed Sheeran hier bei Ola FM. Bei uns bei Ola FM Canarias mit Rudi Loderbauer. Das sind die bunten und kuriosen Geschichten aus aller Welt. Und jetzt ist es wieder soweit, eine weitere Folge unserer losen Reihe, die dümmsten Diebe der Welt. Und da haben wir einen Mann im Hauptbahnhof in Hof in Bayern, der hatte vor ein paar Tagen eine Flasche Senf gestohlen und ausgetrunken. Tatsächlich. Er war selber schon betrunken, der 39-Jährige, und er ist quasi nach dem Diebstahl in einem Bahnhofsgeschäft in einen Zug geflüchtet. Und als die Beamten dann ihn gefunden haben und gestellt haben, hat er sie erstmal beleidigt und er hat sich später beklagt über Bauchschmerzen. Ja, kein Wunder, wenn man eine ganze Flasche Senf austrinkt oder isst, oder ist das Trinken oder Essen? Das ist schon eine gute Frage. Also würde ich jetzt ehrlich gesagt nicht machen. Da kann ich mir schon durchaus vorstellen, dass da der ein oder andere Magen durchaus rebelliert und der Bauchweh entsteht. Er konnte dann auf jeden Fall relativ leicht mitgenommen werden. Er war ein bisschen gehandicapt mit Senf. Ein bisschen zu viel Senf, eine Überdosis Senf. Ja, wer kann das schon von sich behaupten? Unglaublich. Ah ja, was es alles gibt in der Welt, oder? Jetzt geht's nach Norwegen. Wir genießen ein bisschen Calypso Tropical Sound von Kygo zusammen mit Conrad und Firestone bei Ola FM.

0: Schön locker, flockig für den Urlaub zum Genießen. Kaiko und Konrad mit Firestone hier bei Ola FM. Und gleich geht's weiter in wenigen Minuten mit einem kleinen Match Beachball mit Nellin und Kane am Strand eurer Wahl auf den Kanaren.
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sind die 90er unverkennbar. Narlin and Kane im Vocal Radio Edit Beach Ball hier bei Ola FM. Kann man gerne spielen auf Fuerteventura, auf Teneriffa natürlich oder auch auf Lanzarote, wo ihr gerade seid. Wir wünschen eine gute Zeit. Gleich gibt's aktuelle Inselnachrichten und die Wetteraussichten für die neue Woche. Die kommen natürlich wie immer von unserem Thomas Globig, bekannt vom MDR Fernsehen. Gleich ist es soweit. Vorher noch ein 80er-Klassik von ihm hier. Richard Marx, Should Have Known Better bei Ola FM.

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1: Der Stadtrhein in die neue Woche, vormittags ein bisschen bewölkt teilweise, aber zum Nachmittag setzt sich wieder fast überall die Sonne durch. Bei 21 bis 25 Grad, im Inselinneren auch Werte bis 27 Grad. Der Wind mäßig am Nachmittag wieder kräftiger, mal wieder mit Böen von teils mehr als 50 Stundenkilometern aus nördlichen Richtungen. Die weiteren Aussichten: bis Donnerstag halten sich vormittags einige dichtere Wolken, die sich dann im Tagesverlauf meist auflösen. Temperaturmäßig ändert sich wenig, der Wind nachmittags weiterhin teils kräftig. Die Infos wie immer von unserem Chefmeteorologen, dem Thomas Globig, bekannt vom NDR Fernsehen. Vielen Dank dafür.
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1: In Arrecife auf Lanzarote ist am Freitagabend ein 16-jähriger Rollerfahrer frontal mit einem PKW zusammengestoßen. Dabei hat sich der Teenager schwere Verletzungen am Kopf zugezogen. Er wurde vor Ort stabilisiert und dann in das Inselkrankenhaus eingeliefert. Gute Besserung. Und eine schöne Tradition jetzt auch wieder in Morochable, die Noche de San Juan. Ist wieder da nach einigen Jahren Pause. Am 23. Juni ein großes Johannifeuer, die Noche de San Juan, am früheren Veranstaltungsort. 20 Uhr geht's los am Strand von Morochable.
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1: Und die bunten und kuriosen Geschichten aus aller Welt. Und da nehmen wir gleich einen Helm zur Hand. Ist immer gut, oder? Beim Motorradfahren zu empfehlen, dringend, unbedingt. Beim Radfahren auch. Aber man kann den Helm auch für was anderes verwenden. Für was? Das sage ich euch gleich nach drei am Stück. Bisschen Hilfe habe ich gleich mit dabei. The Boss Hoss und Mimi und Josie, A Little Help. Außerdem 70er Klassiker hier von Susie Q. Susie Quattro, She's in Love with You. Und los geht's mit einem hochkarätigen Duo. Das ist Riley Green zusammen mit Ella Langley. Don't mind if I do. Jetzt hier bei Ola FM. Schön, dass ihr dabei seid. Freue mich.

Wir machen uns die zusammen. Ihr hört zu, genießt den Tag und wir machen für euch Programm, unterhalten euch mit den bunten und kuriosen Geschichten aus aller Welt. In diesem Fall, ich bin Rudi Loderbauer und Helme schützen normalerweise den Kopf, zum Beispiel beim Fahrradfahren, beim Motorradfahren oder diversen anderen Sportarten. In diesem Fall hat aber einer ein Helm Eier geschützt. Wie ist das passiert? Nun, in einem Schuppen in Gütersloh, da hat es sich ein Rotkehlchen in einem Motorradhelm gemütlich gemacht, um seinen Nachwuchs auszubrüten. Gleich 7 Eier hat es in sein Nest gelegt, in sein Helmnest, und 6 Küken sind geschlüpft. Warum nicht? Ein ungewöhnliches Nest, aber es hat alles gut funktioniert eigentlich. Ja, auch die Natur ist erfinderisch, die Vögel sind clever und suchen sich was Schönes aus. Und jetzt legen wir uns mal ein bisschen zurück, wir lehnen uns zurück oder wir legen uns rein ins Bett zusammen. Oh, ja, da hätte ich, glaube ich, in den 80ern nicht Nein gesagt. Zusammen mit Susanna Hoffs, My Side of the Bed.

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welche Seite richtig ist. Ola FM, das sind die bunten und kuriosen Geschichten aus aller Welt für die Kanarischen Inseln, Ola FM Canarias, für Fuerteventura, für Lanzarote und für Teneriffe. Und gleich, da geht's in den Urlaub. Und die Frage ist eigentlich, was ist die optimale Urlaubslänge? Sind das 3 Tage? Sind das 4 Wochen? Was ist da am besten aus psychologischer Sicht? Da kläre ich euch gleich ein bisschen auf. Dann haben wir wieder die vergessenen Hits der vergangenen Jahrzehnte. Der Björn von der Retrowelle hat wieder was Feines aus unserem Musikarchiv herausgesucht. Gibt es in ungefähr 20 Minuten. Aktuelle Inselnachrichten dürfen natürlich nicht fehlen für die Kanaren. Genauso wie die Wetteraussichten. Alles um 5:30. Die Infos vom Wetter kommen von unserem Thomas Globig, bekannt vom MDR Fernsehen. Jetzt aber erstmal Musik zum Reinkommen in diese Stunde. 3 am Stück gibt's gleich und da ist Mitz dabei. Da sind wir dabei, 30 Seconds to Mars und Seasons. Dann die Exitos aus der Peninsula, Säule und Aitana, die wunderbare Aitana Mon Amour im Remix. Und vorher noch ein Meilenstein der Musikgeschichte zum Mitsingen. Das sind The Sweets aus den 70ern und Wick Wham Bam hier bei Ola FM. Schön, dass ihr dabei seid, freue mich sehr.

Ja, wenn es wirklich so schnell gehen würde, 30 Sekunden nur bis zum Mars, die Realität ist ein bisschen anders. Auch Elon Musk schafft das noch nicht. 30 Seconds to Mars und Seasons hier bei aller FM mit Rudi Loderbauer. Die bunten und kuriosen Geschichten aus aller Welt. Wie lang geht's in den Urlaub? Wie lang fliegt ihr in der Regel? Seid ihr eine Woche bei uns auf den Kanarischen Inseln? Seid ihr zwei Wochen da? Drei? Oder sogar länger? Was ist optimal? Laut einer Psychologin erholen Menschen sich in den ersten 7 bis 8 Tagen am stärksten. Deshalb sind mehrere kurze Pausen im Jahr oft besser als ein einziger Ausgiebigerurlaub, sagt die Martina Tschocke in einem Interview der Zeitschrift Psychologie heute. Bei großer Erschöpfung ist allerdings durchaus es besser, mindestens 3 Wochen zu nehmen, idealerweise ohne ständige Erreichbarkeit und digitale Ablenkung, um den Geist echte Ruhe zu gönnen. Handy weg braucht man nicht. Ihr braucht nur das Radio. Wir begleiten euch ganz analog über UKW oder auch digital über DAB+. Und haben die schönste Musik für euch. Und eben die ein oder andere kuriose Meldung, ein paar aktuelle Inselnachrichten und die Wetteraussichten. Alles mit dabei. Ganz entspannt, ohne Stress, ganz zwanglos. Und obendrauf gibt's jetzt noch ein Bussi. Ja, genau. So sind wir jetzt für euch, zu euch. Das

Wanda aus Österreich und das Bussi, Baby. Die Österreicher, die müssen ja noch spielen in der WM. Und für uns ging es gut los. 7:1, ein schöner Auftakt. Deutschland gegen Curaçao. So kann es weitergehen auf jeden Fall. Hat Spaß gemacht. Und jetzt gehen ganz, ganz liebe Grüße an die Ingrid. Die ist nämlich momentan zu Besuch bei der Uta und dem Ralf. Sie machen sich eine richtig schöne Zeit zusammen. Recht habt ihr. Genießt es, lasst es euch gut gehen. Und es gibt schöne Musik für die Ingrid. Wie wär's denn mit einem schönen Schlager aus den ganz frühen 60ern? Ah, habe ich immer sehr gern gemacht. Auch diese Dame Conny Frobes und Lady Sunshine und Mr. Moon. Euch allen eine schöne Zeit.

0: Con Probes. Was für ein Klassiker, Lady Sunshine und Mr. Moon hier bei Ola FM, die Ingrid und auch für den Wilfried, für ihren Mann. Ganz, ganz gute Freunde von Uta und Ralf. Schön, dass ihr alle dabei seid. Freue mich sehr. Und das Spiel der deutschen Nationalmannschaft, unserer Nationalmannschaft, war ja heute in Texas, in Houston. Und passend dazu gleich Ella Langley. Tschüss in Texas.
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Langley, Houston, Texas, genau wie unsere Nationalmannschaft. Und ein 7:1, so kann es weitergehen. Jetzt wieder die vergessenen Hits der vergangenen Jahrzehnte. Wir gehen heute zurück ins Jahr 2001. Milane Fernandez war damals in den Charts. Ein junges Mädel damals, sie war erst 14 Jahre alt damals. Sie hat bei einem Wettbewerb der Bild-Zeitung gewonnen. Da wurde nämlich nach einer Nachfolgerin von Blümchen gesucht, also Jasmin Wagner alias Blümchen. Und sie hat damals gewonnen und Milane ist, wie gesagt, 14 Jahre alt damals gewesen, geboren in Jakarta in Indonesien und hatte einen großen Hit, der gleich kommt, den der Björn von der Retrowelle aus unserem Musikarchiv ausgewählt hat. Danach war sie ja immer wieder in den Medien präsent, nicht mehr musikalisch so viel als Moderatorin, zum Beispiel bei MTV Indonesia, ganz interessant. Und das hier war also ihr größter Erfolg aus dem Jahr 2001. 18 Wochen in den deutschen Charts damals. Das war Milane Fernandez mit Eurodance und Boom, Boom.

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1: Der Stadtrhein in die neue Woche auf Fuerteventura und auch auf Lanzarote und Teneriffa. Teilweise bewölkt, aber im Laufe des Nachmittags wird es besser. Die Sonne setzt sich durch. 21 bis örtlich 27 Grad. Der Wind weht mäßig, nachmittags wieder mal kräftiger mit Böen von teils mehr als 50 Stundenkilometern. Die weiteren Aussichten bis Donnerstag: halten sich vormittags einige dichtere Wolken, die lösen sich aber im Tagesverlauf dann meist auf. Temperaturmäßig ähnlich, der Wind gerade nachmittags weiterhin recht kräftig.
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1: In Arrecife ist am Freitagabend auf Lanzarote ein 16-jähriger Rollstuhlfahrer frontal mit einem PKW zusammengestoßen. Dabei hat sich der Teenager schwere Kopfverletzungen zugezogen. Er konnte aber Gott sei Dank vor Ort stabilisiert werden und wurde dann ins Inselkrankenhaus eingeliefert. Wir bleiben auf Lanzarote. Endlich kamen die Verhandlungen mit den Küstenbehörden zu einem Abschluss. Es steht nun fest, dass der Hafen von Playa Blanca mit 471.000 Euro bezuschusst wird. Da wird investiert. Unter anderem werden der Anleger und das Stadtmobiliar deutlich verbessert und auch die Zufahrt verändert und die Ausschilderung. Das Ganze soll im kommenden Jahr stattfinden, voraussichtlich. Und schöne Sache, die Noche de San Juan auf Fuerteventura en Morrojable ist endlich wieder in diesem Jahr. Es ist soweit am 23. Juni, da war ja ein paar Jahre Pause. Das große Johannisfeuer ist wieder da. 20 Uhr wird's losgehen am Strand von Morrojable.
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1: Und da gehen wir gleich ins Theater. Ja, nach England. Da gab es eine Shakespeare-Vorstellung und da gab es einen kleinen Aufreger in dieser Vorstellung. Welchen, das sage ich euch gleich in ein paar Minuten. Ich glaube, es war keine Gala-Vorstellung. Die haben andere geliefert. Genau, unsere Nationalmannschaft natürlich 7:1 gegen Curaçao. Ein schöner Auftakt in der Fußball-WM 2026. Alle waren mit dabei, alle haben hingelangt. Gratulation dazu. Peter Schilling und Major Tom, alle waren völlig losgelöst.

JJ Cale, die Klassiker, Carry On hier bei Ola FM. Es geht weiter, es muss weitergehen natürlich. Und wie geht's weiter? Natürlich mit den bunten und kuriosen Geschichten aus aller Welt. Jetzt gehen wir ins Theater. In einem Theater in Stratford-upon-Avon in England. Ihr wisst schon, Stratford-upon-Avon, klingelt es da bei einigen? Ja, Shakespeare natürlich, das Theater. Da kam es vor ein paar Tagen bei einer Vorstellung zum Eklat. Und zwar haben Zuschauer reihenweise ihr Geld zurückverlangt. Was war da passiert? Bei einer Nachmittagsvorstellung von Shakespeares Der Sturm gab es einen wahren Sturm wegen eines Babys im Zuschauerraum. Mehrere Zuschauer haben erzählt, ein Säugling hat während der gesamten ersten Hälfte, also der ganze erste Akt, wurde gestört. Zwar habe das Kind weder geschrien noch geweint, trotzdem war immer so eine Geräuschkulisse da und die war immer mehr störend für immer mehr Besucher. In der Pause gab es dann eine richtige Schlange an Beschwerden bei der Theaterleitung. Die Unzufriedenheit war immer größer und einige Zuschauer haben auch erklärt, sie waren in größeren Gruppen da, die Eintrittskarten waren nicht günstig, da hat man schnell mal 100 Pfund ausgegeben für die Karte und auch eine durchaus große Anreise haben viele gehabt. Ja, irgendwie hat die junge Mutter nicht verstanden, dass der Unmut so groß war und dass quasi die ganze Vorstellung komplett ruiniert wurde durch diese ständige Gebrabbel und diese Störungen. Tja, eigentlich waren die Tickets innerhalb weniger Stunden ausverkauft. Auch König Charles III. Hat die Inszenierung schon persönlich besucht gehabt. Jetzt nicht in dieser Vorstellung mit dem kleinen Baby drin. Ja, das ist ärgerlich manchmal. Aber das wundert mich auch, dass dann diese junge Mutter das nicht mitbekommen hat. Und da geht man halt einfach raus und merkt, das passt nicht, das ist nicht möglich. Oh Mann. Bei uns hier bei Ola FM geht's jetzt hier weiter mit einem neuen Titel von Frankie. Esta vez totalmente en español y me encanta mucho. Esa versión, el corazón sigue vivo ahora en Ola FM.

So schön, die 90er, die Backstreet Boys, The Shape of My Heart und 7:1 gewinnen unsere Jungs in der WM gegen Curaçao. Sehr, sehr schön, ein guter, wunderbarer Auftakt. Und für mich war es das schon wieder. Das ist nämlich das Ende für heute. Für 2 Stunden bunte und kuriose Geschichten aus aller Welt gerne in einer Woche wieder. Schauen wir noch kurz auf diesen Montag, was kommt denn da? Maxi sagt natürlich beim Tom Atkins 19 bis 21 Uhr. Es geht unter anderem um ein interessantes Thema. Da kämpfe ich auch schon seit vielen Jahren. Der Zucker. Wer weniger Zucker verwenden möchte, der landet schnell beim Birkenzucker und weiteren Alternativen. Wie gesund und ungesund sind die? Tja, da bin ich auch immer noch auf der Suche nach Alternativen. Einzelheiten, Infos beim Tom. Außerdem neue Musik, zum Beispiel von Peter Kent. Das war der mit It's a Real Good Feeling. Da gibt's was Neues. Eure Musikwünsche und die Lyrics dürfen natürlich auch nicht fehlen. Dienstagabend bei uns. Sascha Hellmann, Helmis Radio Show. Ab 19 Uhr, wie immer, mit den 3-Euro-Hits am Stück. Bisschen Comedy mit drin und einer sehr, sehr guten, gelungenen Musikmischung. Danach direkt 21 Uhr, deutscher Zeit, 20 Uhr Kanarenzeit, aromatisch gesund mit unserem Lou Oliveira. Da geht es um immer wieder interessante, spannende, gute Tipps rund um die Öle. Was da alles machbar ist, da bin ich selber immer wieder ganz erstaunt, was der Luder alles zutage fördert und das schön in kleinen Häppchen für euch serviert. Mittwochabend, Jost Alpen, Euro Top 40, was ist angesagt in den Charts, und am Freitagabend, am späten Freitagabend, da ist John Crespo wieder bereit ab 22:30 für Hello Weekend. Jetzt erstmal Hello Nueva Semana. Es geht rein in die neue Woche. Gute Zeit, lasst euch nicht ärgern, lasst euch nicht stressen. Nehmt das Leben mit Optimismus. Das ist die einzige und die beste Art. Sonst macht man sich nur selber fertig. Ciao, ciao, adios mit Silber.

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1: Goldrausch. Wir spielen nur die besten Golden Oldies, aber davon alle. Und die Songs, die ich heute spielen werde, das waren früher alles mal Juni-Hits.

Willkommen und ich wünsche guten Empfang und auch gute Unterhaltung, wie immer, selbstverständlich wie immer bei uns, bei R&I, Radio Nordsee International.

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1: Und das klingt ganz stark nach den 90ern. Und so ist es auch. La Bouche und Be My Lover. Und ich verspreche, dass uns auch die Musik aus den 90ern in einen Goldrausch versetzen wird.

LaBouche mit Be My Lover, und sicherlich auch, weil Frank Farian die Finger mit dem Spiel hatte, war dieser Song sehr erfolgreich. Platz 1 in Deutschland und auch in den Vereinigten Staaten ein Platz 6. The summer sounds in the air. Reach Out, I'll Be There ist einer meiner All-Time-Favorites. Allerdings in der Version von den Four Tops. Aber dann gab es eine Coverversion im Jahre 1975. Und ehrlich gesagt, die fand ich auch gar nicht schlecht. Und

Das war Gloria Gaynor mit Reach Out, I'll Be There, ein Juni-Hit aus dem Jahre 1975. Und genau in diesem Juni 1975, da kam auch ein Film in die Kinos, der sehr, sehr viele Zuschauerinnen und Zuschauer anlockte. Sie wollten alle sozusagen gebissen werden vom Weißen Hai, natürlich ein Film von Steven Spielberg. 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Und natürlich gab es damals auch noch eine weiße Taube. Hier ist sie mit der George Baker Selection, Paloma Blanca.

0: Was haben Belgien, Deutschland, Neuseeland, die Niederlande, Norwegen, Österreich, Schweden und die Schweiz gemeinsam? Nun, in all diesen Ländern war der Song, den wir gerade gehört haben, auf Platz 1. Das war die George Baker Selection mit Paloma Blanca.
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0: Und was wünscht man sich zu den besten Sommerhits? Vielleicht ein kühles Getränk, auf jeden Fall aber Sonnenschein. Wir machen mit, Katrina and the Waves auch, Walking on Sunshine.

0: der Trina and the Waves mit Walking on Sunshine. Das mögen wir, aber bitte das Eincreme nicht vergessen, denn die Junisonne, die steht ja sehr hoch. 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
0: Und von Hitze kann jetzt auch Glenn Frey ein Lied singen. The Heat is on.

0: The Heat Is On, das war ein Solo-Hit von Glenn Frey, der ja einer der Mitbegründer und Sänger der Eagles war. 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Wir spielen ja bekanntlich nur die besten Golden Oldies. Und dazu gehören auch viele deutsche Songs. Und einer von denen, die ich immer wieder gerne spiele, das ist Udo Jürgens. Den habe ich früher gerne gehört, den höre ich heute noch gerne. Und falls die eine oder andere weibliche Zuhörerin jetzt gerade nicht vor dem Lautsprecher sitzt, grüßt sie schön. Sag ihr, ich lasse sie grüßen. Hier ist Udo Jürgens.
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Sag ihr, ich lasse sie grüßen, und mit diesem Song erreichte Udo Jürgens im Jahre 1965 im Juni den Platz 9 in den deutschen Charts. Just good music. Und auch das hier ist gute Musik von einer Band aus Australien. Sie eroberten damals von Australien aus die Welt. Das sind die Seekers.

World of Our Own, das waren die Seekers aus Australien, übrigens eine Band mit einer ungewöhnlichen Besetzung, denn sie hatten einen Kontrabass mit in ihrer Band. Gleich in der zweiten halben Stunde Goldrausch, da besuchen wir natürlich auch noch wieder die Jahre 1975, 1985 und 1995. Aber bis zur Halbzeit bleiben wir jetzt noch im Jahre 1965. 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

Das war die Band Rednecks, die sich wünscht, dass ihr da seid. Und da brauche ich mir keine Sorgen mehr zu machen, denn ihr habt eingeschaltet. Zur zweiten halben Stunde Goldrausch. Ihr seid da. Schön, ich auch. Mein Name ist Eckhard Hannibal Heuermann. R&I. Wow, I like it. Are you liking it too? Kleine Rätselfrage. Was haben Lukas Podolski und Nico Rosberg gemeinsam? Nun, beide wurden im Juni 1985 geboren. Und da gibt's natürlich auch Musik von damals. Nämlich ein Song, der im Juni 1985 ganz weit oben hier bei uns in Deutschland in den Charts stand. Das sind die Simple Minds und Don't You Forget About Me. Ihr hört Goldrausch. Wow.

Das war Musik aus Schottland, ohne Dudelsack, aber dafür mit den Simple Minds aus Glasgow. Und sie spielten Don't You Forget About Me, Goldrausch. Und wir spielen ja auch sowieso keine Dudelmusik, sondern nur die besten Golden Oldies, aber davon alle.

0: Na bitte, Tarzan war gerade wieder da. Das war Tarzan Boy von der Italo-Disco-Band Baltimora. 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
0: Ja, wir gehen zurück in der Zeit und zwar in das Jahr, das von der UNO-Generalversammlung als das internationale Jahr der Frau ausgerufen worden war. Nun, es handelt sich um das Jahr 1975. Und eigentlich müsste ich jetzt einen Song spielen, so in der Richtung Oh Woman, Oh Girl. Habe ich nicht. Wir hören Matt. Oh Boy. Oh.

Ein Golden Oldie aus dem Juni 1975, das war Mudd mit Oh Boy. Golden. Und natürlich hörte man damals auch gerne eine der schönsten Stimmen in der Geschichte der Popmusik, nämlich die Stimme von Karen Carpenter. Hier sind sie, die Carpenters. Musik.

0: Richard und Karen Carpenter, die hießen beide wirklich Carpenter, denn sie waren ja Geschwister. Und das waren sie mit Please, Mr. Postman.
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0: Wer hat denn da an der Uhr gedreht? Goldrausch geht schon so langsam wieder zu Ende, aber einen Kuss unterm Regenbogen, den gibt's noch. Und das geht ja nicht zu jeder Tageszeit, sondern nur, wenn die Sonne tief steht, also abends oder morgens. Und vielleicht ein kleiner Gewitterschauer übers Land zieht. Hier ist Manuela.
2: Okay.

Küsse unterm Regenbogen, sang Manuela, und wenn ich hier aus dem Studiofenster schaue, weit und breit kein Regenbogen zu entdecken, deswegen belasse ich es mal lieber bei einer Kusshand. Macht's gut, bis zum nächsten Mal. Tschüss, bye-bye, euer und ihr Eckart, Hannibal Heuermann. Ach ja, und den nächsten Goldrausch hört ihr natürlich wieder hier bei uns, bei Radio Nordsee International, bei R&I.

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2: Im Studio André Glatzel. Kein TikTok, kein Snapchat, kein Insta. Auch Großbritannien will Social Media für unter 16-Jährige verbieten. Mehr dazu von Anne Brauer.
3: Australien hat's vorgemacht, andere Länder ziehen jetzt nach. Die britische Regierung will das Verbot zum kommenden Frühjahr auf den Weg bringen und überlegt auch noch, ob und wie sie Kindern und Jugendlichen Social Media Zwangspausen beim Endlosscrollen und generell auch nachts verordnet. Auch in Deutschland gibt's ja immer wieder Diskussionen über die Frage. Der Ethikrat betont, weil sich Kinder und Jugendliche über Social Media auch austauschen und informieren, ist ein generelles Verbot nicht der richtige Weg.
2: Die Bundesregierung begrüßt den Deal zwischen den USA und dem Iran. Außenminister Wadefuhl nennt es eine gute Nachricht. Die USA und der Iran haben sich geeinigt, die Kämpfe zu beenden und die Straße von Hormuz wieder aufzumachen. In 2 Monaten soll dann ein endgültiger Deal stehen. Kriege, Handel, künstliche Intelligenz. Das steht ab heute auf dem Themenzettel beim G7-Gipfel. Die Staats- und Regierungschefs kommen im französischen Evian zusammen. Einzelheiten von Anna Löwer.
4: Ganz oben auf der Tagesordnung steht jetzt die Öffnung der Straße von Hormuz, teilte Frankreichs Präsident Macron noch in der Nacht mit. Zuvor war die Einigung auf ein Abkommen über ein Ende des Krieges zwischen den USA und dem Iran bekannt geworden.

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1: Nerven. Dazu liegen die Höchstwerte heute zwischen 16 und 22 Grad. Morgen wird's dann oft wolkig und später ziehen verbreitet Schauer durch, vereinzelt mit Gewitter, maximal bis 24 Grad.
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2: Im Studio André Glatzel. Kein TikTok, kein Snapchat, kein Insta. Auch Großbritannien will Social Media für unter 16-Jährige verbieten. Die britische Regierung verweist auf Australien als Vorbild und will zum kommenden Frühjahr nachziehen. WhatsApp bleibt aber erlaubt. Kinder sollen im Vorschulalter stärker gefördert werden, um für mehr Chancengleichheit zu sorgen. Das hat Bildungsministerin Prien bei der Vorstellung des neuen nationalen Bildungsberichts angekündigt. Sie sagt:
3: Besonderer Schwerpunkt muss dabei auf dem letzten Kita-Jahr liegen. Wir brauchen hier eine bessere Kooperation zwischen Kita und Grundschule, weil die Bildungsschere sich ab der Geburt auftut.
2: Neben den weiter deutlichen Unterschieden bei den Bildungschancen zeigt der Bericht auch einen Trend. Die sinkenden Geburtenzahlen machen sich in Kitas und Schulen bemerkbar. Große Entlastung für Lehrer und Erzieher bedeutet das aber nicht. Die Aussicht auf ein Kriegsende zwischen den USA und Iran sorgt in der Wirtschaft für Erleichterung. Der Ölpreis ist deutlich gesunken. Die USA und der Iran haben sich zunächst darauf geeinigt, dass die Kämpfe beendet werden und die Straße von Hormuz wieder geöffnet wird. Ein endgültiger Friedensdeal soll in 2 Monaten stehen. Nach dem Regierungswechsel in Ungarn verhandelt die EU ab heute wieder mit der Ukraine und Moldau über einen Beitritt. Das ganze Verfahren dauert üblicherweise mehrere Jahre. Die ungarische Regierung hatte unter dem abgewählten Viktor Orban die Gespräche immer wieder blockiert. Torlawine, klare Botschaft, keine Gnade. Der 7:1 Kantersieg des DFB-Teams bei der Fußball-WM sorgt weltweit für Schlagzeilen. Fabian Hoffmann mit mehr.
4: Im Co-Gastgeberland USA wird getitelt Deutschland im siebten Himmel. Spanische Medien sprechen von souveräner Dominanz. Auf Curaçao ist man trotz der Niederlage stolz, vor allem natürlich aufs erste WM-Tor der Landesgeschichte. Und 7:1, da war doch mal was. Die brasilianische Presse sagt, Deutschland beschert Curaçao einen Brasilientag, also so wie damals im Halbfinale 2014. Mit den 7 Toren ist Deutschland übrigens gerade die Nation mit den meisten WM-Toren überhaupt. Am Samstag geht's weiter gegen die Elfenbeinküste.
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5: 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Viele Wolken sind gerade im Norden unterwegs, dazu kann ab und zu mal ein kurzer Schauer runterkommen. An der Ostsee ganz selten auch ein Gewitter. Weiter südlich gibt's deutlich mehr Sonne und meist bleibt's trocken. Bis zum Abend landen die Temperaturen bei 16 bis 22 Grad. Morgen wird's insgesamt wärmer, später ziehen von Westen her wieder Schauer und vereinzelt Gewitter rein. Mit maximal bis 29 Grad.
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2: Wenn alles gut gegangen ist, dann ist das hier eine Aufzeichnung und ich bin auf Kreta.
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2: Hellas, liebe Freunde. Wenn die Vorhersage stimmt, haben wir jetzt ungefähr so 22, 23 Grad Wolken, los blauen Himmel und es wird langsam dunkel. Dann bin ich heute auf Kreta gelandet und die nächsten 10 Tage dort im Urlaub. Deshalb gibt es heute eine Aufzeichnung, genauso wie nächste Woche. Aber wie geplant geht es heute zurück ins Jahr 1993. Ein Jahr zwischen Eurodance, Grunge, Soul Pop und den letzten ganz großen Radioballaden. Die CD verdrängt endgültig die Kassette, MTV und Viva bestimmen den Musikgeschmack einer neuen Generation und aus Clubs, Rockbars und Charts entsteht ein unglaublich vielfältiger Soundtrack. Hier ist die Musikgeschichte, die man hört. Ich habe euch erzählt, ich bin im Urlaub. Aber das heißt ja nicht, dass ihr auf diese gewohnte Sendung am Donnerstagabend verzichten müsst. Ich bedanke mich ganz, ganz lieb bei den anderen Kollegen, bei den Verteilern im Netzwerk. Insbesondere bei Heiko, der heute das Streaming von mir übernommen hat für diese Sendung. Und wir starten in die erste Stunde mit Block 1, die neuen Popstars. ...1993 klingt plötzlich internationaler, elektronischer und größer als je zuvor die Musik. Wir starten gleich mit einer langen Version von Ace of Base, All That She Wants. Danach gibt's Hathaway, What Is Love und... ...dritter und letzter Song im ersten Block, Culture Beat, Mr. Vain. Internationale Superstars treffen auf deutsche Dance-Acts, Gitarrenbands, auf Synthesizer-Beats und 2 Stunden lang feiern wir in eurem Oldie-Date der Woche heute die Songs, die 1993 geprägt haben. Sei es, sie wurden dort veröffentlicht oder sie waren ganz groß in den Charts. Ich bin euer Oldie-Man aus der Nordheide, Thomas Flegel, und ich sage euch ein ganz, ganz herzliches
4: Moin!

Single- und Maxi-Single erschienen im März 1993 international und wurden der weltweite Durchbruch für Ace of Base aus Schweden. Die Band kombinierte Pop mit Reggae- und Dancehall-Elementen, einem Sound, der Anfang der 90er extrem erfolgreich war. Der Titel erreichte in zahlreichen europäischen Ländern Platz 1 der Charts.

finde, das ist irgendwie ein ziemlich cooler Groove. In der Maxi-Version sind wir heute gestartet mit All That She Wants von Ace of Base.

Die Single erschien am 8. Mai des Jahres über Coconut Records in Deutschland und der Song wurde zu einem der größten Eurodance-Hits des Jahrzehnts. Besonders der markante Synthesizer machte den Titel sofort erkennbar. Hier ist Hathaway, What is Love? Und danach gibt's schon die Schlagzeilen, den ersten Block.

0: Hallo, hier sind die Schlagzeilen aus dem ersten Quartal 1993. Maastricht-Vertrag startet die Europäische Union. In mehreren europäischen Ländern fällt der Startschuss für die engere Zusammenarbeit in Europa. Der Vertrag sorgt schon damals für hitzige Diskussionen über Politik, Wirtschaft und eine gemeinsame Zukunft. Deutschland diskutiert weiter über den Asylkompromiss. Nach heftigen Debatten einigen sich die großen Parteien auf strengere Regeln im Asylrecht. Das Thema bestimmt wochenlang Schlagzeilen und politische Talkshows. Janet Jackson stürmt die Charts. Mit ihrem Album Janet landet die Sängerin einen riesigen Erfolg und setzt neue Trends im Pop und R&B. Songs wie That's the Way Love Goes laufen Anfang 1993 rauf und runter im Radio. Deutschland jubelt über Olympia in Lillehammer. Die Vorfreude auf das kommende Sportjahr steigt, während sich viele Stars für internationale Wettbewerbe in Form bringen. Besonders im Wintersport richtet sich der Blick schon auf die nächsten großen Medaillenhoffnungen. Soweit die Schlagzeilen. Und damit zurück dorthin, wo heute Abend die gute Laune herkommt. Zurück zu Thomas.
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0: und mit Gabrielle. Das alles in der ersten Stunde.
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1: Mr. Vain erschien im April 93 und wurde ein internationaler Nummer 1-Hit. Sängerin Tanya Evans und Rapper Jay Supreme prägten den typischen Culture Beat Sound der frühen 90er. Hier ist Mr. Vain, hier ist Culture Beat.

0: aus heutiger Sicht ganz sicher einer der wichtigsten Eurodance-Klassiker überhaupt. Culture Beat und Mr. Wayne. Und nach einer möglichen kurzen Werbeunterbrechung machen wir gleich Deutsch weiter. Also, dranbleiben.
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0: Das hier ist ganz sicher eines der bekanntesten Musikbetten, was in den Radiostationen überhaupt verwendet wird. Trotzdem kennt es kaum einer. Cantaloupe heißt der Song und die Band heißt Us Three. Das ist tatsächlich aus dem Jahr 1993. Deutschsprachiger Pop mit Fanta 4, Sie ist weg, Herbert Grönemeyer, Land unter und die Münchner Freiheit gibt's auch noch im Rahmen der ESC-Corner, die dann auch gleich noch kommt. Zwischen Pop, Hip-Hop und emotionalen Balladen verändert sich die Musiklandschaft in Deutschland spürbar. Hier ist unser Blog Deutschsprachiger Pop 93. Die Single erschien im September und wurde der bis dahin größte Erfolg der Fantastischen Vier. Der humorvolle und zugleich melancholische Text machte den Song radiotauglich und weit über die Hip-Hop-Szene hinaus bekannt. Mit diesem Titel etablierte sich der deutschsprachige Rap endgültig im Mainstream.

Grönemeyer veröffentlichte 1993 das Album Chaos und ein Song daraus war Land unter. Da verbindet er die sogenannte dichte Texte mit einem deutschen modernen Soundbild mit seinen Texten. Ich habe manchmal Probleme, ihn zu verstehen. Schade eigentlich. Der Song gehörte jedenfalls zu den meistgespielten deutschsprachigen Radiosongs des Jahres. Genießt noch eine Minute Herbert Grönemeyer. Damit ich dich finde.

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1: Um das Teilnehmerfeld nach dem Zerfall Jugoslawiens nicht beliebig auszudehnen, entschied die European Broadcasting Union, dass die osteuropäischen Staaten eine eigene Qualifikationsrunde abhalten mussten. 7 Länder nahmen teil, 3 davon, Bosnien-Herzegowina, Kroatien und Estland, kamen weiter und durften im irischen Mill Street antreten. Diese 3 Kandidaten hatten aber nichts mit dem Sieg zu tun. Vielmehr gelang der Irin Nayama Kavama mit In Your Eyes der Triumph in ihrer Heimat. Die Sängerin, die zuvor schon Schauspielern im Film The Commitments ihre Stimme geliehen hatte, hatte den Vorentscheid schon im eigenen Land mit ihrer Ballade klar gewonnen.

Statt einen öffentlichen Vorentscheid abzuhalten, beauftragte der Mitteldeutsche Rundfunk die in den 80er Jahren bekannte Gruppe Münchener Freiheit, einen Titel extra für den ESC zu schreiben. Grund: die Verantwortlichen fürchteten ein zu geringes Zuschauerinteresse. Das Lied fiel zu weit, das die Münchner Freiheit dann beim ESC-Finale in Irland vortrug, brachte die Band nur auf Platz 18 von 25 Plätzen. In der poppigen Ballade besingen die Münchner sehnsuchtsvoll ferne, unberührte Welten als Kontrast zu den Problemen der Wirklichkeit. Überzeugen konnten die Münchner mit dieser düsteren Sicht der Dinge allerdings nicht.

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1: So ist es, und der ist auf Kreta in der Nähe von Retündo. Und heute und nächste Woche gibt es die Retro-Charts als Aufzeichnung. Wir machen weiter mit dem nächsten Block. Rockradio 1993. Gitarren bleiben wichtig zwischen Alternative Rock und großen Stadionhymnen. Wir starten gleich mit Aerosmith und Cryin'. Danach gibt es die Four Non Blondes und What's Up und Soul Asylum mit dem Runaway Train. Drei Hits am Stück jetzt wieder bei uns mit den Schlagzeilen dazwischen. Diese Single erschien im Juni aus dem Album Get a Grip. Und das Video machte Alicia Silverstone weltweit bekannt. Aerosmith und Cryin'.

Wow. Mit diesem Song gelang ihnen eines der erfolgreichsten Rock-Comebacks der 90er, Aerosmith und Cryin. Die drei Songs aus diesem Block kommen übrigens alle aus den Vereinigten Staaten, wo sie erst veröffentlicht wurden.

0: Die Rückkehr des Tamagotchi.
1: Hier kommt ein Hit aus den 90ern. Ein Song aus dem Sommer 93 wurde der erfolgreichste und einzige große Welthit der Band. Hier sind Four Non Blondes und die Sängerin Linda Perry schrieb diesen Titel bereits Jahre zuvor in ihrer Wohnung in San Francisco.

0: Wow, der kraftvolle Refrain machte What's Up zu einer der großen Mitsinghymnen der Dekade. Und die Band wählte den Namen Fondant Blondes angeblich nach einer Begebenheit in einem Park in San Francisco. Dort beobachteten die Bandmitglieder eine Familie, wo der Sohn gerügt wurde, mit den Resten der Pizza Vögel füttern zu wollen, weil diese Pizzareste dreckig seien. Dabei schauten sie die Bandmitglieder abschätzig an und die entschieden sich daraufhin, weil diese Familie alle blond waren, sich spontan 4 Nicht-Blonde zu nennen. What's Up von den Fondant Blondes und wir haben jetzt die Schlagzeilen aus dem zweiten Quartal für euch.
1: Hallo, hier sind die Schlagzeilen aus dem zweiten Quartal 1993. Bill Clinton startet seine ersten Monate im Weißen Haus. Der neue US-Präsident bringt frischen Schwung nach Washington und setzt auf Reformen in Wirtschaft und Sozialpolitik. Gleichzeitig steht er schon früh unter starkem politischem Druck. Hochwasser hält Teile Deutschlands in Atem. Starke Regenfälle sorgen in mehreren Regionen für überflutete Straßen und volle Keller. Feuerwehr und Helfer sind vielerorts pausenlos im Einsatz. Jurassic Park sorgt weltweit für Kinofieber. Steven Spielbergs Dino-Abenteuer lockt Millionen Menschen in die Kinos und setzt neue Maßstäbe bei Spezialeffekten. Besonders die realistischen Dinosaurier begeistern das Publikum. Alain Prost dominiert die Formel 1. Der französische Rennfahrer sammelt im Williams-Renault wichtige Siege und steuert auf seinen nächsten WM-Titel zu. Vor allem das Duell mit Ayrton Senna begeistert die Motorsportfans. Das war es für den Moment von mir. Und damit weiter mit der Musik von damals.
0: Das Video zeigte Fotos vermisster Jugendlicher und sorgte so weltweit für Aufmerksamkeit. Hier ist Soul Asylum und Runaway Train.

0: Tatsächlich konnten durch die Ausstrahlung des Videos mehrere Jugendliche wieder gefunden werden. Und falls ihr euch gefragt habt, was ist denn eigentlich Alternative Rock genau? Ja, das hier. Ne? Dieser melancholische Song wurde zu einem der wichtigsten Hits des Jahres in diesem Genre. So, jetzt haben wir gleich nochmal einen Werbeblock sehr wahrscheinlich und dann geht's nochmal in den Endspurt mit zwei weiteren Titeln in der ersten Stunde Retro-Charts heute.
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0: Da hat sich ein Jingle noch dazwischen gequetscht. Sei's drum. Der jetzt folgende Block hat noch zwei Titel, weil den dritten kriegen wir nicht mehr in die Sendung in die erste Stunde rein. Dieser Block heißt Soul Groove und Night Drive. Warme Produktionen, smoother Soul und typischer Autoradio-Sound der frühen 90er. Den gibt's jetzt mit Gabriel und Dreams und Jamiroquai und Too Young to Die. Also zu jung zum Sterben. Diese zwei Hits gibt's jetzt wirklich ohne Gesabbel. Und wir hören uns in der nächsten Stunde gleich wieder.

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1: Wir haben den nochmal als kleinen Lückenfüller, Cantaloupe und Us 3. Wenn ich euch gleich zur zweiten Stunde der Retro-Charts begrüße, dann ist es bei mir schon fast 22 Uhr, oder dann ist es 22 Uhr. Bei euch aber erst 21 Uhr, denn ich bin auf Kreta im Urlaub und die haben die mitteleuropäische Sommerzeit. Also eine Stunde weiter. Coole Sache. Diese Woche und nächste Woche gibt es also aufgezeichnete Sendungen von mir, aber nächste Woche ist dann auch wieder dann turnusmäßig das Jahr 1964 dran. Ihr wisst ja, geht dann immer wieder zurück und dann kommen die Vierer-Endzahlen, also 64, 74 und so weiter.

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2: Herzlich willkommen zurück bei den Retro-Charts, Musikgeschichte, die man hört. Wir bleiben im Jahr 1993 zwischen Eurodance, Gitarrenrock und den ganz großen Popmelodien der frühen 90er. Jetzt wird es noch einmal sehr, sehr tanzbar, später emotionaler und typisch 90er alles in einem. Am Mikrofon bei unserem Oldie-Date der Woche weiterhin Thomas Flegel. Herzlich willkommen zur zweiten Stunde.
3: Moin!
2: Wir starten mit Vollgas. Too Unlimited, No Limit, Dr. Alban danach, Sing Hallelujah und DJ Bobo, Somebody Dance With Me, den haben wir in der langen Version. Viele Grüße an Heiko, das müsste eigentlich dein Ding sein, oder? Und gleichzeitig ein Dankeschön an Heiko, der heute die Ausstrahlung übernommen hat. No Limit erschien Anfang 93 und wurde europaweit ein Nummer 1 Hit, der Titel kommt aus Holland. Der minimalistische Refrain machte den Song sofort wiedererkennbar und kaum ein Titel steht heute so sehr wie der für den Eurodance-Sound der frühen 90er. Und danach gibt's direkt hinten dran Dr. Alban, Dance Beats mit Reggae- und Gospel-Elementen gemixt. It's My Life. Und It's My Life war der erfolgreichste Song 1992 in Deutschland und hat sich rübergerettet, immer noch sehr erfolgreich in 93. Jetzt also erstmal Too Unlimited und danach Dr.

Der Song gehörte zu den erfolgreichsten European Club Hits des Jahres. Und besonders die eingängige Keyboard-Figur bleibt vielen Fans im Ohr. In Deutschland 8 Wochen auf Platz 1, nämlich im August und September. Hier ist Dr. Alban, It's My Life.

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1: Hier kommt ein Hit aus den 90ern.
2: Ja, genau genommen ist das eine Version, die heißt Dream A Day 2013 Mixed Extended. Also ist eine lange Version aus dem Jahr 2013 neu aufgenommen. DJ Bobo gelang mit diesem Song 1993 der internationale Durchbruch und der Song verwendete Elemente aus Rockwells Somebody's Watching Me. Vor allem im deutschsprachigen Raum wurde die Single ein riesen Dancefloor-Hit und DJ Bobo zum Superstar. René Baumann aus der Schweiz, Somebody Dance With Me. Da kann man wirklich sagen, die Schweizer waren's.

Der nächste Block wartet auf euch. Vergessen aber genial. Bitty McLean, It Keeps Raining, Tears From My Eyes und Spin Doctors mit Two Princes. Wie der Zufall so spielt, beim Stöbern für die heutige Sendung fiel mir ein Song in die Finger, von dem ich euch vor einigen Wochen eine Neuaufnahme als Hit-Tipp vorgestellt habe. If It's Raining, It's Raining von Ziggy in the House. Der Song basiert auf einem Titel von Fats Domino aus dem Jahr 1961 und bekam jetzt ein modernes Reggae-Gewand. Und wir hören die Version von Bitty McLean aus dem Jahr 93. It Keeps Raining, Tears From My Eyes.

Ja, beim ersten Hören habe ich auch gedacht, oh, das ist doch ein 60er. Ja, wenn man genau hinhört, dann erkennt man das elektronische Schlagzeug. Und Biddy McLean kombinierte halt 1993 Reggae mit den Soul-Klassikern der 60er. Besonders in Europa wurde daraus tatsächlich ein recht ordentlicher Sommerhit.

0: Hallo, hier sind die Schlagzeilen aus dem dritten Quartal 1993. Moskau erlebt schwere politische Krise. Der Machtkampf zwischen Präsident Jelzin und dem Parlament eskaliert immer weiter. In Russland wächst die Angst vor Chaos und Gewalt auf den Straßen. Deutschland diskutiert über den Solidaritätszuschlag. Die Finanzierung der Wiedervereinigung bleibt ein großes Thema in Politik und Alltag. Viele Bürger spüren die zusätzlichen Belastungen direkt im Geldbeutel. Nirvana veröffentlicht In Utero. Die Band um Kurt Cobain liefert eines der meistdiskutierten Rockalben des Jahres ab. Der düstere Sound trifft genau den Nerv der frühen 90er. Steffi Graf feiert den Sieg bei den US Open. Die deutsche Tennisspielerin setzt sich in New York eindrucksvoll durch und begeistert ihre Fans. Damit gehört sie auch 1993 weiter zur absoluten Weltspitze. Und schon wieder ein Schlagzeilenblock für mich erledigt. Einmal hören wir uns noch in rund einer halben Stunde, wenn Thomas dann noch Lust auf das vierte und letzte Quartal hat.
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3: Die Spin Doctors verbinden Alternative Rock mit Funk und Blues. Der lockere Groove machte den Song besonders beliebt im Radioformat der frühen 90er und Two Princes blieb der größte internationale Erfolg der Band. Hier sind Spin Doctors und Two Princes.

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1: Deutsche Momente 1993 heißt dieser Blog, also deutschsprachige Musik. Sie wurde vielfältiger und sie wurde mutiger und sie löste sich so ein bisschen. Es gab eine neue Richtung nach der NDW 10 Jahre vorher. Wir hören gleich Pur, Ich lieb dich, egal wie das klingt und Lucy Electric. Mädchen. Zwar jetzt am Stück und jetzt wirklich nacheinander weg. Pur schafften Anfang der 90er den Sprung vom Geheimtipp zur Stadionband und Mädchen erschien Ende 93 und wurde zum Überraschungshit für Lucy Electric. Zwei Hits also jetzt am Stück.

Der freche Text sorgte damals durchaus für Diskussionen in den Medien. Und der Song markiert den Beginn einer neuen deutschsprachigen Pop-Generation nach der NDW. Hier ist die Maxi-Version, hier ist Lucy Electric.

Ganz schön frech. Wir kommen schon zu Block 9 und der heißt Große Gefühle, Balladen, Breitband, Pop und Songs für die späten Abendstunden. Genau das Richtige jetzt. Für mich hier auf Kreta allemal. Ich hoffe, ihr habt auch einen schönen Abend und das Wetter ist auch bei euch gut. Hier gibt's keine Zweifel. Wir hören Sting mit Fields of Gold und direkt hinten dran Billy Joel und The River of Dreams. In the Middle of the Night, haben viele gesagt, heißt der Song. Stimmt aber nicht. The River of Dreams heißt er. Hören wir uns erstmal Sting an. Er schrieb den Song inspiriert von goldenen Gerstenfeldern nahe seines Hauses in England. Die warme Produktion machte ihn zu einem typischen Spätabend-Radiosong der 90er und Fields of Gold gehört bis heute zu den beliebtesten Solotiteln von Sting.

0: Billy Joel kombiniert Gospel, Pop und Soul-Elemente miteinander. Das bunte Albumcover wurde übrigens von seiner damaligen Ehefrau Christie Brinkley gemalt. So ein bisschen Vorratswissen, ne? Aber da könnt ihr morgen wieder prahlen. Da haben wir was gelernt in den Retro-Charts, meine Herren. Weltweit einer der größten Radiohits des Jahres. Er stammt von Billy Joel und heißt The River of Dreams, auch wenn er im Refrain immer was anderes singt, nämlich... Genau, so heißt er nicht.
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1: Jawohl. Wir drehen zum Finale noch einmal richtig auf. Und zwar haben wir als allererstes UB40, Musik aus Großbritannien. I Can't Help Falling In Love. Danach gibt es den Knaller von den Pet Shop Boys. Alter Village People Song Go West. Und danach, und das ist der Rausschmeißer für heute, Duran Duran, Ordinary World. Nee, ich habe die anderen beiden vertauscht. Fangen wir erstmal an mit UB40, dann gibt's Duran Duran und dann gibt's die Pet Shop Boys.

Da war mir tatsächlich hier was bei der Aufzeichnung durcheinander geraten. UB40 nahm den Elvis-Klassiker für den Film Sliver wieder neu auf. Und die Reggae-Version wurde weltweit ein Nummer 1-Hit. Besonders in Europa gehörte der Song zu den meistgespielten Radiosongs des Jahres. So, jetzt fehlt uns noch der Schlagzeilenüberblick aus dem vierten Quartal. Der kommt gleich und danach haben wir dann Duran Duran mit Ordinary World für euch.

0: Hallo, hier sind die Schlagzeilen aus dem vierten Quartal 1993. Nelson Mandela und Frederick de Klerk erhalten den Friedensnobelpreis. Die Auszeichnung würdigt ihren Einsatz für das Ende der Apartheid in Südafrika. Weltweit gilt der Preis als starkes Zeichen für Versöhnung und Demokratie. Die Europäische Union nimmt offiziell ihre Arbeit auf. Mit dem Maastricht-Vertrag beginnt eine neue Phase der Zusammenarbeit in Europa. Themen wie gemeinsame Politik und offene Grenzen rücken stärker in den Mittelpunkt. Deutschland trauert um Schauspieler Heinz Rühmann. Der Filmstar stirbt im Oktober im Alter von 92 Jahren. Klassiker wie die Feuerzangenbowle bleiben für viele Zuschauer unvergessen. Werder Bremen sorgt international für Schlagzeilen. Der deutsche Fußballmeister mischt auch im Europapokal kräftig mit und begeistert die Fans. Besonders die starke Offensive sorgt für Aufsehen im internationalen Fußball.
1: Nun haben wir's. Ich bin kommende Woche wieder für euch hier, wenn wir ins Jahr 1964 zurückreisen. Bis dahin ziehe ich meinen Hut und sage Tschüss!
2: Ordinary World markierte das große Comeback von Duran Duran in den 90ern. Der Sänger Simon Le Bon schrieb den Titel nach dem Tod seines engsten Freundes.

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1: Und wie immer kurz vor Ende der Sendung gucken wir auch für das Jahr 1993 auf die Jahrescharts aus den USA, UK und Deutschland. In den britischen Charts, mit denen fangen wir heute mal an, waren vielfältige Songs und Musikrichtungen vertreten. Eurodance, Reggae Pop, Soul und melodischer Dance Pop standen nebeneinander. Auf der 5 Gabrielle und Dreams, auf der 4 No Limit von Too Unlimited, Ace of Base, All That She Wants, die 3, I Can't Help Falling in Love with You, UB40, die 2 und erfolgreichste Song des Jahres, Meatloaf, I'd Do Anything for Love. Der US-Markt wurde stark von Contemporary R&B, Hip-Hop und Soundtrack-Pop geprägt. Auf der 5, Freak Me von Silk, Janet Jackson, That's the Way Love Goes, die 4, Can't Help Falling in Love, UB40, die 3, Whoomp, There It Is von Tag Team, die 2 und Whitney Houston auf der 1, I Will Always Love You. Deutschland war klar vom Eurodance-Boom geprägt. Gleichzeitig zeigte sich eine starke Offenheit für internationale Pop-Produktionen aus Skandinavien und den Niederlanden. Auf der 10 Freddie Mercury, Living on My Own. UB40, Falling in Love with You, die 9, ja. Sing Hallelujah, Dr. Alban, die 8. I Will Always Love You, Whitney Houston, die 7. Informer von Snow, die 6, No Limit von Too Unlimited, die 5, Mr. Wayne von Culture Beat auf der 4, Four Non Blondes mit What's Up, die 3, What Is Love von Hathaway, die 2 und Ace of Base, All That She Wants, die 1 in Deutschland. Und das war unser Schnelldurchlauf durch die Single Charts aus USA, UK. Die Pet Shop Boys verwandeln den Village People Klassiker in eine monumentale Synthie-Pop-Hymne. Der Song wurde stark mit dem Ende des Kalten Krieges assoziiert und das futuristische Video gehörte zu den aufwendigsten Produktionen des Jahres. Für mich persönlich ein echtes Highlight aus dem Jahr 93. Hier sind The Pet Shop Boys und Go West mit unserem letzten Song für heute.

0: Ja, ich weiß es ja noch nicht so ganz genau, aber ich vermute, dass ich um diese Uhrzeit, es ist jetzt bei uns in Griechenland auf Kreta, etwa 23 Uhr, also jetzt gleich. Könnte sein, dass ich noch an der Bar sitze und ein Uso auf meine gute Freundin trinke. Jamas! Das war's für heute, das war das Jahr 1993. Bevor wir das beenden, gucken wir natürlich auf die beliebtesten Vornamen des Jahres. 1993 zeigte sich in Deutschland ein deutlicher Wandel hin zu kürzeren und moderner klingenden Vornamen. Und das waren bei den Mädels auf der 10 Franziska, die 9 Stefanie, Christina die 8, Lena die 7, Katharina die 6, Lisa die 5, Julia die 4, Sarah die 3, Laura die 2 und Anna war der beliebteste Vorname. Bei den Jungs von hinten nach vorne Christian, David oder David, Philipp, Tim, Sebastian, Tobias, Alexander und die Top 3 waren Daniel, Jan und Lukas. Ich hoffe, es hat euch Spaß gemacht. Heute das Jahr 1993 mit mir als Aufzeichnung. Nächste Woche gibt es noch einmal eine vorproduzierte Sendung, aber ihr müsst nicht auf das Jahr 1964, das ist dann nämlich an der Reihe, verzichten. Was war da musikalisch los in den USA? Beginnt die British Invasion, also mit den Beatles, Supremes, Mary Wells sind das so die großen Chartbreaker in Amerika. In UK, ja, UK selbst war das Zentrum der weltweiten Popentwicklung, denn die Musik aus Liverpool, Manchester und London dominierte den Markt. Und in Deutschland war der deutsche Musikmarkt noch stark vom Schlager geprägt, öffnete sich aber zunehmend für internationale Beat- und Pop-Einflüsse. Tja, das war's für heute. Ich würde mich freuen, wenn ihr nächste Woche wieder einschaltet. Jetzt bleibt bitte gerne bei eurem Lieblingsradio dabei. Bis nächste Woche sage ich, macht's gut und
1: tschüss!
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2: Im Studio Anna Löwer. Die Bundesregierung begrüßt den Iran-Deal. Kanzler Merz sagte zu dem Abkommen zur Beilegung des Krieges:
3: Das Abkommen kann den Weg nun zu einer Erholung auch der Weltwirtschaft und einer Stabilisierung der Region bahnen. Jetzt gilt es, das Vereinbarte zielstrebig umzusetzen. Die Straße von Hormuz muss dauerhaft und uneingeschränkt für die freie Schifffahrt geöffnet werden.
2: Merz rechnet außerdem damit, dass die Bundeswehr schon bald bei der Sicherung der Straße von Hormuz helfen wird. Darüber will er auch auf dem G7-Gipfel im französischen Evian sprechen. Dort soll es neben dem Iran auch um den Ukraine-Krieg gehen. In Kalifornien ist ein US-Kampfjet kurz nach dem Start abgestürzt. Das Militär befürchtet 8 Todesopfer, eine offizielle Bestätigung gibt es bislang nicht. Der Langstreckenbomber explodierte offenbar kurz nach dem Start nahe des Luftwaffenstützpunktes bei Los Angeles. Warum ist unklar. Kein TikTok, kein Snapchat, kein Insta. Auch Großbritannien will Social Media für unter 16-Jährige verbieten. Mehr dazu von Anne Brauer.
4: Australien hat's vorgemacht, andere Länder ziehen jetzt nach. Die britische Regierung will das Verbot zum kommenden Frühjahr auf den Weg bringen und überlegt auch noch, ob und wie sie Kindern und Jugendlichen Social Media Zwangspausen beim Endlosscrollen und generell auch nachts verordnet. Auch in Deutschland gibt's ja immer wieder Diskussionen über die Frage. Der Ethikrat betont, weil sich Kinder und Jugendliche über Social Media auch austauschen und informieren, ist ein generelles Verbot nicht der richtige Weg.
2: 4 Jahre Gefängnis, so lautet das Urteil gegen den Sohn von Norwegens Kronprinzessin Mette Marit. Ein Gericht in Oslo sprach Marius Borg-Høiby wegen 2 Vergewaltigungen schuldig. Dazu kommen noch Gewalt gegen eine frühere Freundin, Drohungen und Verkehrsverstöße. Bei der Fußball-WM hat Belgien gegen Ägypten 1:1 gespielt. Ägypten lag dabei lange Zeit in Führung. Der Ausgleich fiel erst in der 66. Minute. Außerdem hat WM-Neuling Kap Verde gegen Mitfavorit Spanien ein 0:0 geschafft.
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5: Mit KI-Support. Wolkig ist es gerade vor allem im Norden, sonst teils noch klarer Himmel, aber von Westen her ziehen schnell mehr Wolken rein und Richtung Morgen kann westlich der Weser auch mal ein Schauer runterkommen. Die Temperaturen liegen aktuell zwischen 12 und 6 Grad. Tagsüber wird's dann überall wechselnd wolkig, anfangs oft trocken, später von Westen her immer wieder Schauer, vereinzelt auch Gewitter, maximal so bis 24 Grad.
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